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1: Im Studio André Glatzel. Die geplante Zuckersteuer fällt wohl deutlich umfangreicher aus als bisher gedacht. Laut Medienberichten soll sie auch für Zero-Getränke, Fruchtsäfte aus Konzentraten und alkoholfreies Bier gelten. Die Zuckersteuer soll den hohen Zuckerkonsum senken, heißt es. Dazu kommen die zusätzlichen Einnahmen für den Staat. Bei der Kabinettsklausur der Bundesregierung ist zum Auftakt die Stärkung der Wirtschaft das große Thema gewesen. Die Koalition hat sich dazu auch mit Spitzenvertretern der Branche getroffen, die jetzt Taten sehen wollen. In den kommenden Monaten sollen die Weichen für mehr Wachstum gestellt werden. Die Luftfahrtbranche in Deutschland bleibt im Sinkflug. Der Flughafenverband hat seine Jahresprognose nochmal nach unten korrigiert. Er geht nun von rund 217 Millionen Passagieren aus. Ein Grund ist der Iran-Krieg. Der Flughafenverband kritisiert aber auch die Standortbedingungen mit hohen Kosten. US-Country-Sängerin Dolly Parton ist tot. Das hat ihre Familie mitgeteilt. Parton wurde 80 Jahre alt. Sie hatte zuletzt mit gesundheitlichen Problemen zu kämpfen und musste geplante Auftritte absagen. Zu ihren größten Hits gehören Jolene und 9 to 5.
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2: Wolkig ist es heute erstmal und meistens bleibt es trocken. Später wird sich die Sonne aber immer wieder zeigen. Am Nachmittag und am Abend kann es im Südwesten vereinzelt Schauer oder auch mal ein Gewitter geben. Dazu Höchstwerte von 23 bis 27 Grad. Morgen kommen dann im Tagesverlauf öfter Schauer und Gewitter dazu mit bis zu 29 Grad.
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0: Das ist ein unkaputtbarer Hit für die Ewigkeit. Von wegen Bubblegum Pop. Sebastian Krumbiegel von den Prinzen. Über Britney Spears. Baby One More Time.
1: Als sie rauskam, so das neue Pop-Sternchen-Wunder, ja, haben die Leute drüber gelächelt. Und am Ende hat sie Musik gemacht, die wir heute immer noch hören. Und die kurioserweise vor allem immer noch in irgendeiner Weise eine Aktualität hat und die einen Sound hat und die irgendwie eine Haltung hat, die ich gut finde. Und das soll mich von mir aus irgendwelche Musikkritiker dafür steinigen, ist mir völlig egal. Nee,

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1: Wolkig ist es heute erstmal und meistens bleibt es trocken. Später wird sich die Sonne aber immer wieder zeigen. Am Nachmittag und am Abend kann es im Südwesten vereinzelt Schauer oder auch mal ein Gewitter geben. Dazu Höchstwerte von 23 bis 27 Grad. Morgen kommen dann im Tagesverlauf öfter Schauer und Gewitter dazu mit bis zu 29 Grad.

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1: Im Studio André Glatzel. Tag 2 bei der Kabinettsklausur der Bundesregierung. Hauptthema ist dabei heute das Klima. Die Koalition berät, wie man sich am besten gegen Hitze, Dürre und Co. aufstellt. Gestern ging es schon um die Wirtschaft. Da soll das Kabinett Tempo bei den Reformen machen, sagte Kanzler Merz. Von der Zuckersteuer ab kommenden Jahr sind womöglich mehr Getränke betroffen als bislang gedacht. Wie mehrere Medien berichten, sollen zum Beispiel Siroprodukte, Säfte und pflanzliche Milchalternativen betroffen sein. Die Verbraucherorganisation Foodwatch begrüßt die Pläne. Der Handelsstreit zwischen Kanada und den USA eskaliert weiter. Die kanadische Regierung hat jetzt Vergeltungszölle im Wert von 20 Milliarden Dollar angekündigt. Am Wochenende waren Verhandlungen zwischen den USA und Kanada gescheitert. Daraufhin verhängten die USA Strafzölle gegen den Nachbarn. Die Luftfahrtbranche in Deutschland bleibt im Sinkflug. Der Flughafenverband hat seine Jahresprognose nochmal nach unten korrigiert. Er geht nun von rund 217 Millionen Passagieren aus. Ein Grund ist der Iran-Krieg. Der Flughafenverband kritisiert aber auch die Standortbedingungen mit hohen Kosten.
0: Das ist das Wichtigste für den Moment. 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
2: Wolkig ist es heute erstmal und meistens bleibt es trocken. Später wird sich die Sonne aber immer wieder zeigen. Am Nachmittag und am Abend kann es im Südwesten vereinzelt Schauer oder auch mal ein Gewitter geben. Dazu Höchstwerte von 23 bis 27 Grad. Morgen kommen dann im Tagesverlauf öfter Schauer und Gewitter dazu mit bis zu 29 Grad.
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1: Geht es in diesem Song? Das fragen uns tatsächlich alle. Einige Fans vermuten, dass der Text von King of My Castle gar keinen Sinn machen soll. Und andere denken, dass er mit Sigmund Freuds Theorie des Unbewussten zu tun hat. Darin geht es nämlich um das eigene Ich, das nicht der Herr des eigenen Hauses, also nicht King of My Castle ist.
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1: Wolkig ist es heute erstmal und meistens bleibt es trocken. Später wird sich die Sonne aber immer wieder zeigen. Am Nachmittag und am Abend kann es im Südwesten vereinzelt Schauer oder auch mal ein Gewitter geben. Dazu Höchstwerte von 23 bis 27 Grad. Morgen kommen dann im Tagesverlauf öfter Schauer und Gewitter dazu mit bis zu 29 Grad.

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1: Im Studio André Glatzel. Bei der Kabinettsklausur der Bundesregierung ist heute die Klimakrise das große Thema. Die Koalition berät unter anderem, wie man am besten mit den Folgen umgeht. Gestern ging es schon um die wirtschaftliche Lage in Deutschland. Da will die Regierung Tempo machen, um mehr Wachstum hinzukriegen. Die geplante Zuckersteuer fällt wohl deutlich umfangreicher aus als bisher gedacht. Laut Medienberichten soll sie auch für Zero-Getränke, Fruchtsäfte aus Konzentraten und alkoholfreies Bier gelten. Die Zuckersteuer soll den hohen Zuckerkonsum senken, heißt es. Dazu kommen die zusätzlichen Einnahmen für den Staat. Bei VW sollen nur im Notfall Werke geschlossen werden. Das hat Konzernchef Blume auf einer Betriebsversammlung in Wolfsburg gesagt. Der VW-Vorstand erklärt sich die Woche über auf mehreren Veranstaltungen zum Sparplan des Autobauers. Weltweit sollen 50.000 Jobs gestrichen werden. 4 Werke in Deutschland stehen vor dem Aus. Im Fall des Waffendepots bei Berlin gibt es neue Details. Laut Spiegel soll der Tatverdächtige für russische Geheimdienste gearbeitet haben. Der 24-Jährige wird verdächtigt, Anschläge und Sabotage in NATO-Staaten vorbereitet zu haben. Er sitzt in Rumänien in U-Haft. Die Bundesanwaltschaft ermittelt.
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2: Wolkig ist es heute erstmal und meistens bleibt es trocken. Später wird sich die Sonne aber immer wieder zeigen. Am Nachmittag und am Abend kann es im Südwesten vereinzelt Schauer oder auch mal ein Gewitter geben. Dazu Höchstwerte von 23 bis 27 Grad. Morgen kommen dann im Tagesverlauf öfter Schauer und Gewitter dazu mit bis zu 29 Grad.
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0: groß, dass selbst Bekannte glaubten, es wäre eine Verwechslung. Alex Christensen über MC Zar and the Real McCoy. Another Night.
1: Als der Song veröffentlicht wurde, war ich im Urlaub in Amerika und der lief wirklich an jeder Tankstelle, in jedem großen Supermarkt, egal wo, lief Another Night. Und ich dachte, boah, das ist echt eine gute Nummer, Mensch, was die Amerikaner so können, das ist ja großartig. Und was, ach, hier ein großer Hit in Amerika, das war glaube ich Top 5 oder so und lief wirklich überall. Und ich bin dann nach Hause gefahren, war irgendwann in Hamburg und da erzählte mir einer, ey, hast du schon davon gehört? Hier gibt es so drei Berliner Jungs, die haben einen großen Hit in Amerika. Ich so, nee, das kann nicht sein, das würde ich erkennen. Und sagt, Leute, die haben einen riesen Hit in Amerika. Also das ist unglaublich. Die Nummer heißt Another Night. Und dann auf einmal so denke ich, was, OJ, der aus Berlin? Das kann nicht wahr sein, das ist ja lustig. Und ich habe das gar nicht geschnallt, dass es einfach von Deutschen war. Das fand ich eigentlich ganz, ganz toll, dass man eben auch aus Berlin oder aus Deutschland so großen Erfolg in Amerika haben kann. 90s.

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1: Wolkig ist es heute erstmal und meistens bleibt es trocken. Später wird sich die Sonne aber immer wieder zeigen. Am Nachmittag und am Abend kann es im Südwesten vereinzelt Schauer oder auch mal ein Gewitter geben. Dazu Höchstwerte von 23 bis 27 Grad. Morgen kommen dann im Tagesverlauf öfter Schauer und Gewitter dazu mit bis zu 29 Grad.

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1: Im Studio André Glatzel. Tag 2 bei der Kabinettsklausur der Bundesregierung. Hauptthema ist dabei heute das Klima. Die Koalition berät, wie man sich am besten gegen Hitze, Dürre und Co. aufstellt. Gestern ging es schon um die Wirtschaft. Da soll das Kabinett Tempo bei den Reformen machen, sagte Kanzler Merz. Von der Zuckersteuer ab kommenden Jahr sind womöglich mehr Getränke betroffen als bislang gedacht. Wie mehrere Medien berichten, sollen zum Beispiel Siroprodukte, Säfte und pflanzliche Milchalternativen betroffen sein. Die Verbraucherorganisation Foodwatch begrüßt die Pläne. Die deutsche Wirtschaft ist von Mai bis Juni um 0,3% gewachsen. Und das trotz des Iran-Kriegs. Das Statistische Bundesamt hat seine erste Schätzung damit um 0,1 Prozentpunkte nach oben korrigiert. Grund für das Plus ist die gute Exportentwicklung. Die Country-Welt trauert um eine ihrer ganz Großen. Dolly Parton ist im Alter von 80 Jahren verstorben. Parton wurde mit Hits wie Jolene oder 9to5 weltberühmt. Außerdem sorgte sie mit ihrer Imagination Library dafür, dass Millionen Bücher kostenlos an Kinder verschickt wurden.
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1: In Karls Erlebnisdorf in Oberhausen ist ein Streit zwischen mehreren Erwachsenen eskaliert. Offenbar ging es um spielende Kinder. Erst wurde gestritten, dann auch zugeschlagen. Zwei Frauen wurden dabei leicht verletzt. Die Polizei nahm mehrere Anzeigen wegen Körperverletzung auf. Amazon investiert kräftig in sein Logistikzentrum in Rheinberg. Bis 2029 sollen dort mehrere hundert Millionen Euro fließen. Unter anderem wird die Lagerfläche durch zusätzliche Ebenen vergrößert. Gleichzeitig will der Konzern die Zahl der Beschäftigten auf mehr als 2000 verdoppeln.
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2: Trocken ist es heute Morgen, dazu nur wenige Wolken. Später bleibt es meistens freundlich. Am Nachmittag und Abend kann es im Südwesten aber mal einen Schauer geben. Auch ein Gewitter ist drin. Die Höchstwerte liegen bei 23 bis 27 Grad. Morgen ziehen mehr Wolken auf und es wird deutlich wechselhafter mit Schauern und am Nachmittag teils kräftigen Gewittern, maximal bis 29 Grad.
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2: Nichts los auf den Straßen, aktuell freie Fahrt.
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4: Es ist kurz nach 5 an diesem Mittwoch. Wir haben den 26.08. Rob Green hier mit 90s Radio. Traumhaften guten Morgen. Schön, dass ihr dabei seid. Wir starten durch mit Can't Take My Hands Off You 1996 von den Sultans, Robert Miles Children. Und dann erkläre ich euch, wie ihr an einen E-Scooter in Wert von 3.000 Euro kommt, nur mit Songs

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1: Und darum geht es, sobald ihr einen Song von Scooter bei 90s, 90s Radio hört, versteckt zwischen zwei anderen 90s Songs, dann geht ihr online 90s90s.de, tragt die Uhrzeit ein und es winkt ein E-Roller von Niu in Wert von 3000 Euro. Und das letzte Mal, wo wir das gemacht haben, Scooter hören, Scooter fahren, hat Nicole gewonnen. Jetzt wollen wir natürlich alle wissen, Nicole, wie geil ist das Ding? Was hast du damit angestellt? Oder gibt es das nicht mehr? Es ist auf dem Schrotthaufen, weil du das zu schnell gefahren bist.
2: Nein, also das Teil, das ist einfach super. Das ist wirklich ganz, ganz toll. Ich liebe den über alles.
1: Für alle, die jetzt gerade einschalten und auch mitmachen wollen, beschreibe einfach das Ding.
2: Das ist einfach einmalig. Also das ist ein absoluter Hingucker. Der ist spritzig, der ist einfach ganz, ganz toll. Ist wirklich super zu fahren und es macht einfach nur Laune.
1: Warst du mehrmals angesprochen worden deswegen?
2: Mehrmals. Wirklich. Ja, mehrmals. Das hat so Laune gemacht. Also natürlich jetzt auch immer noch, aber natürlich, wenn man da drauf sitzt und ja, es ist einfach, die Sonne scheint, Sonnenbrille auf, warm, es ist einfach wunderschön. Also es macht richtig Bock und Laune.
1: Okay, wenn ihr auch so ein Ding haben wollt, dann meldet euch immer, wenn ein Scooter-Song läuft, auf 90s90s.de mit der Uhrzeit.
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Touch and Go bei 90s Radio. Guten Morgen an diesem Mittwoch. Hi zusammen, hier ist Rob Green. Ach, damals, als ich frisch von Manchester, da wo ich groß geworden bin, nach Bremen, Deutschland kam, als Austauschschüler, das hier lief rauf und runter im Radio. Ich sollte eigentlich nur ein Jahr als Austauschschüler da in Bremen bleiben. Was haben wir heute? 26.08.26. Ich bin immer noch hier in Deutschland. Cure, Friday, I'm in love.

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1: Im Studio Dirk Justus. Die Klimakrise ist heute das große Thema bei der Kabinettsklausur der Bundesregierung. Die Koalition berät unter anderem, wie man am besten mit den Folgen umgeht. Gestern ging es schon um die wirtschaftliche Lage in Deutschland. Da will die Regierung Tempo machen, um mehr Wachstum hinzukriegen. Die CSU droht mit einem Veto gegen die geplante Zuckersteuer. Grund sind Pläne aus dem SPD-Finanzministerium. Danach sollen auch Zero-Getränke und Säfte besteuert werden. Das geht der Union zu weit. Die Steuer soll mehr Geld bringen und Hersteller dazu bewegen, weniger Zucker zu verwenden. Im Fall des geheimen Waffendepots bei Berlin gibt es neue Details. Laut Spiegel soll der Tatverdächtige für russische Geheimdienste gearbeitet haben. Der 24-Jährige wird verdächtigt, Anschläge und Sabotage in NATO-Staaten vorbereitet zu haben. Er sitzt in Rumänien in U-Haft. US-Country-Sängerin Dolly Parton ist tot. Das hat ihre Familie mitgeteilt. Parton wurde 80 Jahre alt. Sie hatte zuletzt mit gesundheitlichen Problemen zu kämpfen und musste geplante Auftritte absagen. Zu ihren größten Hits gehörten Jolene und 9 to 5.
2: NRW Update.
3: In Karls Erlebnisdorf in Oberhausen ist ein Streit zwischen mehreren Erwachsenen eskaliert. Offenbar ging es um spielende Kinder. Erst wurde gestritten, dann auch zugeschlagen. Zwei Frauen wurden dabei leicht verletzt. Die Polizei nahm mehrere Anzeigen wegen Körperverletzung auf. Amazon investiert kräftig in sein Logistikzentrum in Rheinberg. Bis 2029 sollen dort mehrere hundert Millionen Euro fließen. Unter anderem wird die Lagerfläche durch zusätzliche Ebenen vergrößert. Gleichzeitig will der Konzern die Zahl der Beschäftigten auf mehr als 2000 verdoppeln.
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4: Trocken ist es heute Morgen, dazu nur wenige Wolken. Später bleibt es meistens freundlich. Am Nachmittag und Abend kann es im Südwesten aber mal einen Schauer geben. Auch ein Gewitter ist drin. Die Höchstwerte liegen bei 23 bis 27 Grad. Morgen ziehen mehr Wolken auf und es wird deutlich wechselhafter mit Schauern und am Nachmittag.

0: und doing Nana Cherry 7 Seconds. Wir sind mittendrin im Scooter hören, Scooter fahren. Das heißt, wenn ihr einen Song von Scooter hört, geht online 90s90s.de und tragt die Uhrzeit ein. Und Christine hat Bock.
1: Hallöchen, mein Name ist Christine. 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Ich würde jeden Tag damit nach Erfurt auf Arbeit fahren. Ja, ich würde mich freuen, wenn das klappt.
0: Viel Glück!

90s Radio. It's No Good aus dem Jahr 97 und ein Jahr davor. Cardigans jetzt in der Show. Das ist wirklich ein geiler Song. Loveful aus dem 90s Love Songs Radio. Das heißt, wenn ihr ein bisschen verliebt seid oder vielleicht unglücklich verliebt oder ihr wollt einfach schöne romantische Songs hören, check 90s Love Songs. Das Ganze in der App und im Web. Und wie gesagt, mit Loveful. Hier sind The Cardigans.

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1: Im Studio Dirk Justus. Die Klimakrise ist heute das große Thema bei der Kabinettsklausur der Bundesregierung. Die Koalition berät unter anderem, wie man am besten mit den Folgen umgeht. Gestern ging es schon um die wirtschaftliche Lage in Deutschland. Da will die Regierung Tempo machen, um mehr Wachstum hinzukriegen. Die CSU droht mit einem Veto gegen die geplante Zuckersteuer. Grund sind Pläne aus dem SPD-Finanzministerium. Danach sollen auch Zero-Getränke und Säfte besteuert werden. Das geht der Union zu weit. Die Steuer soll mehr Geld bringen und Hersteller dazu bewegen, weniger Zucker zu verwenden. Im Fall des geheimen Waffendepots bei Berlin gibt es neue Details. Laut Spiegel soll der Tatverdächtige für russische Geheimdienste gearbeitet haben. Der 24-Jährige wird verdächtigt, Anschläge und Sabotage in NATO-Staaten vorbereitet zu haben. Er sitzt in Rumänien in U-Haft. Der Handelsstreit zwischen Kanada und den USA eskaliert weiter. Die kanadische Regierung hat jetzt Vergeltungszölle im Wert von 20 Milliarden Dollar angekündigt. Am Wochenende waren Verhandlungen zwischen den USA und Kanada gescheitert. Daraufhin verhängten die USA Strafzölle gegen den Nachbarn.
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1: Ein 20-Jähriger ist bei einem Streit in Leverkusen tödlich verletzt worden. Ein junger Angreifer soll ihn in einem Park im Stadtteil Schlebusch erstochen haben und ist geflüchtet. Die Polizei suchte mit rund 20 Streifenwagen, Hubschrauber und Diensthund nach ihm, bislang ohne Erfolg. Es läuft für die Hotels in NRW. Im Juni hat das Statistische Landesamt mehr Gäste gezählt als ein Jahr zuvor. Insgesamt gab es gut 5 Millionen Übernachtungen. Besonders groß war das Übernachtungsplus bei Gästen aus dem Ausland mit gut 8%.
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2: Trocken ist es heute Morgen, dazu nur wenige Wolken. Später bleibt es meistens freundlich. Am Nachmittag und Abend kann es im Südwesten aber mal einen Schauer geben. Auch ein Gewitter ist drin. Die Höchstwerte liegen bei 23 bis 27 Grad. Morgen ziehen mehr Wolken auf und es wird deutlich wechselhafter mit Schauern und am Nachmittag teils kräftigen Gewittern, maximal bis 29 Grad.
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2: Nichts los auf den Straßen in Nordrhein-Westfalen. Aktuell ist alles frei.
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4: Es ist kurz nach sechs an diesem Mittwoch. Guten Morgen zusammen. Rob Green hier. Ich hoffe, dass ihr gut aus dem Bett gekommen seid und Bock auf den Tag mit uns habt, mit dem coolen Sound der 90er. Einiges zu tun heute in der Show um 7. Selbstverständlich, da heute Mittwoch ist, Tom Wax mit einer nagelneuen Folge von Decoded. Und es geht um Magic Carpet Ride von dem Mighty Dubcast. Also bleibt bei uns in der Stunde. Das ist mega interessant. Vor allem, wo der Song herkommt. Ein Song aus den 70ern. Und da hat Norman Cook, der Producer von... Ich erzähl zu viel. Um 7 ist Tom da und erzählt die ganze Geschichte. Und wir schenken euch einen E-Roller im Wert von 3.000 Euro bei Scooter Hören. Scooter fahren, die Infos nach Luna und Backstreet Boys.

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2: Yes, ab 7 ist Tom Wax wieder bei uns in der Show mit einer neuen Folge von Decoded. Er nimmt die 90s Songs auseinander, erzählt uns, wie sie zustande gekommen sind. Und im Falle von Norman Cook, und das ist die aktuelle Folge, geht's darum, wo hat er die ganzen Samples geklaut? Tom hat die Antwort um 7 in der Show. Da geht es um Mighty Dubcats mit Magic Carpet Ride. Sehr geile Folge. Und alle Folgen bis jetzt sind natürlich auch nicht nur zu hören im Radio, sondern auch zu sehen bei YouTube. Einfach in der Suchleiste eingeben, 90s Decoded.
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1: Im Studio Dirk Justus. Tag 2 der Kabinettsklausur der Bundesregierung. Hauptthema ist heute das Klima. Die Koalition berät, wie man sich am besten gegen Hitze, Dürre und Co. aufstellt. Gestern ging es schon um die Wirtschaft. Da soll das Kabinett Tempo bei den Reformen machen, sagte Kanzler Merz. Die CSU will die geplante Zuckersteuer so nicht mittragen. Das Landwirtschaftsministerium droht mit einem Veto gegen die Pläne des SPD-Finanzressorts. Demnach sollen auch Zero-Getränke und Säfte besteuert werden. Die Union kritisiert, dass die Vorschläge über die Empfehlungen von Experten hinausgehen. In der Slowakei hat die Polizei einen Brandanschlag auf eine Drohnenfabrik verhindert. 3 Verdächtige wurden festgenommen, einer davon in Deutschland. Laut Polizei hätten bei dem Anschlag rund 70 Beschäftigte gefährdet werden können. Die Ermittler beschlagnahmten unter anderem eine große Menge Brandgemisch. Die Musikwelt trauert um eine ihrer ganz Großen. Dolly Parton ist im Alter von 80 Jahren verstorben. Parton wurde mit Hits wie Jolene oder 9 to 5 weltberühmt. Außerdem sorgte sie mit ihrer Imagination Library dafür, dass Millionen Bücher kostenlos an Kinder verschickt wurden.
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1: Ein 20-Jähriger ist bei einem Streit in Leverkusen tödlich verletzt worden. Ein junger Angreifer soll ihn in einem Park im Stadtteil Schlebusch erstochen haben und ist geflüchtet. Die Polizei suchte mit rund 20 Streifenwagen, Hubschrauber und Diensthund nach ihm, bislang ohne Erfolg. Es läuft für die Hotels in NRW. Im Juni hat das Statistische Landesamt mehr Gäste gezählt als ein Jahr zuvor. Insgesamt gab es gut 5 Millionen Übernachtungen. Besonders groß war das Übernachtungsplus bei Gästen aus dem Ausland mit gut 8%.
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2: Trocken ist es heute Morgen, dazu nur wenige Wolken. Später bleibt es meistens freundlich. Am Nachmittag und Abend kann es im Südwesten aber mal einen Schauer geben. Auch ein Gewitter ist drin. Die Höchstwerte liegen bei 23 bis 27 Grad. Morgen ziehen mehr Wolken auf und es wird deutlich wechselhafter mit Schauern und am Nachmittag teils kräftigen Gewittern, maximal bis 29 Grad.
0: Verkehr.
2: Nichts los auf den Straßen, aktuell freie Fahrt.
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4: Es ist kurz nach 7:30 an diesem Mittwoch, den 26.08. Guten Morgen zusammen. Rob Green hier mit der Morning Show. Wir sind deutschlandweit in der App, im Web, bei den Smart Speakern und selbstverständlich im Digitalradio DAB+. Und an dieser Stelle sagen wir ganz liebe Grüße an Jonas, der hört uns in Bebra heute Morgen und schreibt: Hi Rob, hab tatsächlich gerade einen Mietwagen, weil jemand in meinen Dienstwagen reingefahren ist und der muss repariert werden. Im alten Dienstwagen kein Digitalradio, in dem Mietwagen ja. Und deswegen bin ich, wie du immer so schön sagst, Rob, jetzt Teil der 90s Auto Family. Liebe Grüße von Jonas. Ja, danke schön. Tatsächlich, alle Leute, die irgendwie schreiben, dass die einen neuen Dienstwagen haben oder ein neues Auto mit DAB-Radio drin, begrüße ich herzlich in der 90s Auto Family. Die Timeline gleich, was geschah am 26.08. in den 90ern. Spice Girls bis dahin und La Bouche.

0: und was geschah heute in den 90ern? Heute gratulieren wir erstmal in der Timeline Dr. Alban. Er wird heute im Jahr 1957 in Nigeria geboren. Mit 18 Jahren kommt Alban Uzoma Mwapa nach Schweden, wo der mit Anfang 20 anfängt Zahnmedizin studieren. Der Rest ist 90s Eurodance-Geschichte. Einen herzlichen Glückwunsch also und Halleluja an unseren singenden Zahnarzt Dr. Alban. Heute betreibt er übrigens unter anderem das Label Dr. Records. Und noch was heute, eine der größten Balladen der 90s erobert am heutigen Datum im Jahr 95 die Spitze der amerikanischen Billboard-Charts. Der Song Kiss from a Rose von Seal geht aus dem Soundtrack des Films Batman Forever, geht auf die 1 in den USA, einer der erfolgreichsten Hits des Londoners neben Crazy und Killer. I've been kissed by a rose on the grey. Und das war der 26.08. in den 90ern. 90s, 90s.
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Tilly and Brulia on 90s radio. Rob Green, good morning on Yes Night Song, also team 90s Zeros radio. For the Millennium Sound, songs die Ende der 90er, Anfang der 2000er im Radio liefen. Dieses Radio gibt's in der App und im Web. Vanessa

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1: Im Studio Dirk Justus. Tag 2 der Kabinettsklausur der Bundesregierung. Hauptthema ist heute das Klima. Die Koalition berät, wie man sich am besten gegen Hitze, Dürre und Co. aufstellt. Gestern ging es schon um die Wirtschaft. Da soll das Kabinett Tempo bei den Reformen machen, sagte Kanzler Merz. Die CSU will die geplante Zuckersteuer so nicht mittragen. Das Landwirtschaftsministerium droht mit einem Veto gegen die Pläne des SPD-Finanzressorts. Demnach sollen auch Zero-Getränke und Säfte besteuert werden. Die Union kritisiert, dass die Vorschläge über die Empfehlungen von Experten hinausgehen. Das Klimaphänomen El Niño macht sich in Zentralamerika immer heftiger bemerkbar. Nach Honduras haben jetzt auch Panama und El Salvador Dürrealarm ausgerufen. Alle Länder leiden unter extremer Trockenheit. Auch der Schiffsverkehr im Panama-Kanal musste schon eingeschränkt werden. Die Musikwelt trauert um eine ihrer ganz Großen. Dolly Parton ist im Alter von 80 Jahren verstorben. Parton wurde mit Hits wie Jolene oder 9 to 5 weltberühmt. Außerdem sorgte sie mit ihrer Imagination Library dafür, dass Millionen Bücher kostenlos an Kinder verschickt wurden.
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1: Amazon investiert kräftig in sein Logistikzentrum in Rheinberg. Bis 2029 sollen dort mehrere hundert Millionen Euro fließen. Unter anderem wird die Lagerfläche durch zusätzliche Ebenen vergrößert. Gleichzeitig will der Konzern die Zahl der Beschäftigten auf mehr als 2000 verdoppeln. In Düsseldorf sind zwei Männer über den Nachbarladen in einen Juwelier eingebrochen. Laut Polizei stemmten sie dafür eine Wand auf. Im Juweliergeschäft zerschlugen sie mehrere Vitrinen und nahmen zahlreiche Schmuckstücke mit. Die Polizei schätzt den Schaden auf um die 100.000 Euro.
0: Das ist das Wichtigste für den Moment. 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
2: Wolkig ist es heute Morgen erstmal. Zwischendurch blitzt aber auch die Sonne durch und meistens bleibt es trocken. Nur im Südwesten kann am Nachmittag und am Abend mal ein Schauer oder ein Gewitter dabei sein. Dazu liegen die Höchstwerte bei 23 bis 27 Grad. Morgen gibt's erst noch Sonne und Wolken, später kommen dann Schauer und teils kräftige Gewitter, maximal bis 29 Grad.
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2: Im Moment ist alles frei auf den Straßen bei uns in NRW, keine Staus.
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3: Guten Morgen, Rob Green hier bei 90s Decoded. Nimmt Tom Wax ja regelmäßig die großen 90s Tracks auseinander und heute fliegen wir dafür einmal quer durch Europa mit einem kleinen Abstecher nach Lateinamerika. Guten Morgen, Tom, und herzlich willkommen in der Show.
4: Guten Morgen, lieber Rob. Ja, Magic Carpet Ride, das ist von den Mighty Dubcats. Es ist schon eine ziemlich wilde Mischung. Du kennst es ja sicherlich. Da treffen Sounds aus verschiedenen Jahrzehnten und Ländern aufeinander in dem Track und zusammen gebaut hat das ganze Norm Cook. Den kennt ihr ja schon von Fatboy Slim, von unserer Decoded-Folge mit Rockefellers Gang. Erinnerst du dich?
3: Ich erinnere mich dran und ich erinnere mich auch jedes Mal, wenn ich Magic Carpet Ride höre, auf dieses Arintintintin hat, glaube ich, jeder schon sofort im Kopf, auch wenn ich merke, dass es dir nicht so passt irgendwie.
4: Ja, irgendwie, ob man will oder nicht. Also mich hat das irgendwann dann eher so genervt, aber trotzdem total spannend, wo dieses Sample herkommt und was der Norm Cook dann noch so für diesen Track zusammengesampelt hat. Das ist schon, wie ich finde, ziemlich genial.
3: Okay, Magic Carpet Ride mit Tom Wax bei Decoded nehmen wir gleich auseinander.

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1: Tom Wax ist bei uns, DJ, Producer und selbstverständlich 90s, 90s Decoder. Heute steht Tom Magic Carpet Ride von Mighty Dubcats auf dem Programm. Wenn man den Track hört, klingt das erstmal wie eine ziemlich runde Nummer, ist aber ein recht wilder Mix aus ganz verschiedenen Bestandteilen, ne?
2: Ja, irgendwie so ganz typisch, finde ich, für Norm Cook, ja. Der hat da mehrere Sachen miteinander kombiniert und ein ordentliches Sample-Gewitter zusammengebastelt. Schon beim Rhythmus geht es eigentlich los, ja. Ein Bestandteil kommt aus Love Insurance Policy von The Tramps aus dem Jahr 1979. Da steckt so dieses Disco-Feeling drin.
1: Okay, den Song kenne ich zwar nicht, aber ich höre schon die Disco-Kugel raus.
2: Ja, die ist nicht so weit weg, ne? Dazu kommt noch ein weiterer Beat und eine selbst eingespielte Bassline. Aber so das entscheidende Ding kommt von den Chuckachas, einer belgischen Band, die südamerikanisch geprägte Musik gespielt hat. In deren Track Yo Soy Cubano von 1970, da stecken so die ganz zentralen Elemente in Magic Carpet Ride drin. Hört euch das mal an.

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1: Das erkennt man sofort, oder? Ja. Die Melodie, die hat Norm Cook dann auf ein fettes Beatgerüst gesetzt. Dadurch entsteht dann so dieser Mix aus Latin Sound und House. Und den Anfangspart, den pitcht er noch ein bisschen runter. Und fertig, würde ich sagen, ist der Ohrwurm, oder?

0: Tom, vielen Dank. Jetzt habe ich das wieder den ganzen Tag wahrscheinlich ungewollt oder gewollt, je nachdem, im Kopf.
1: Ja, das ging mir irgendwie auch so. Also ich fand es irgendwann total nervig, weil ein befreundeter DJ von mir, der hat die Nummer damals irgendwie tausendmal rauf und runter gespielt. Naja, aber wie es halt so ist, genau die Elemente, die machen natürlich den Ohrwurm aus. Und deswegen ist der Track sicherlich auch so groß geworden und ist auch halt so speziell und besonders, oder?
0: Also belgische Latin Sounds, Disco, verschiedene Beats, ein Sample-Gewitter, wie man das von Norman Cook kennt und auch erwartet irgendwie.
1: Ja, und die Story des Tracks, die ist natürlich noch nicht zu Ende erzählt, denn ich hoffe, ihr klickt euch alle mal rein in unsere YouTube-Decoded-Folge. Da gibt es nämlich noch Vocals obendrauf auf den Track, die kamen dann erst später dazu. Aber ey, das erzähle ich euch ausführlich alles in der kompletten Decoded-Folge. Klickt da euch da mal rein.
0: Machen wir Checks aus. Magic Carpet Ride Decoded by Tom Wax, jetzt online auf unserem 90s YouTube-Kanal. Und jetzt hört ihr vielleicht ein paar Sachen mehr raus als vorher. Hier ist der Song in voller Länge. Magic Carpet Ride, The Mighty Dubcats.
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1: Sobald ihr hier bei uns bei 90s, 90s Radio einen Song von Scooter hört, heißt es Ohren auf und mitmachen, Leute. Denn dann habt ihr die Chance auf einen stylischen NIU Elektroroller mit 45 km/h. Natürlich im knalligen 90s, 90s Look und jeweils im Wert von 3000 Euro. Aktuell sind erst drei von den besonderen 90s, 90s Rollern in Deutschland unterwegs und vielleicht kommt schon bald euer persönliches Unikat. Und Janine hat Bock drauf, die hat mir die WhatsApp geschickt, 0405541 9090.
2: Hallo, mein Name ist Janine und wir hören hier auf der Arbeit online das 90s Radio. Und ich möchte den Roller gewinnen, um meinem Chef zu beweisen, dass man im Radio Gewinnspiel gewinnen kann. Er glaubt mir das nicht und jetzt ist unsere Chance, weil er hier jeden Tag neben mir sitzt. Außerdem brauche ich den Roller, damit ich mir nicht ständig das Auto meiner Mom leisten muss. Ja, so viel dazu. Ich würde mich freuen, wenn ich gewinne.
1: Dankeschön, Janine. Wir drücken dir die Daumen. Und das sind Songs von Scooter, auf die ihr achtet oder achten könnt. 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
1: Im Studio Dirk Justus. Die Klimakrise ist heute das große Thema bei der Kabinettsklausur der Bundesregierung. Die Koalition berät unter anderem, wie man am besten mit den Folgen umgeht. Gestern ging es schon um die wirtschaftliche Lage in Deutschland. Da will die Regierung Tempo machen, um mehr Wachstum hinzukriegen. Die CSU droht mit einem Veto gegen die geplante Zuckersteuer. Grund sind Pläne aus dem SPD-Finanzministerium. Danach sollen auch Zero-Getränke und Säfte besteuert werden. Das geht der Union zu weit. Die Steuer soll mehr Geld bringen und Hersteller dazu bewegen, weniger Zucker zu verwenden. Der Handelsstreit zwischen Kanada und den USA eskaliert weiter. Die kanadische Regierung hat jetzt Vergeltungszölle im Wert von 20 Milliarden Dollar angekündigt. Am Wochenende waren Verhandlungen zwischen den USA und Kanada gescheitert. Daraufhin verhängten die USA Strafzölle gegen den Nachbarn. Großeinsatz für die Feuerwehr in Hamburg. Auf dem Volksfest Hamburger Dom haben bei einem Kettenkarussell die Bremsen blockiert. Etwa 20 Menschen saßen in 30 Meter Höhe fest. Erst nach 3 Stunden konnten sie befreit werden. Einige mussten wegen Unterkühlung behandelt werden.
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1: Amazon investiert kräftig in sein Logistikzentrum in Rheinberg. Bis 2029 sollen dort mehrere 100 Millionen € fließen. Unter anderem wird die Lagerfläche durch zusätzliche Ebenen vergrößert. Gleichzeitig will der Konzern die Zahl der Beschäftigten auf mehr als 2000 verdoppeln. In Düsseldorf sind 2 Männer über den Nachbarladen in einen Juwelier eingebrochen. Laut Polizei stemmten sie dafür eine Wand auf. Im Juweliergeschäft zerschlugen sie mehrere Vitrinen und nahmen zahlreiche Schmuckstücke mit. Die Polizei schätzt den Schaden auf um die 100.000 €.
0: Das ist das Wichtigste für den Moment. 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
2: Wolkig ist es heute Morgen erstmal. Zwischendurch blitzt aber auch die Sonne durch und meistens bleibt es trocken. Nur im Südwesten kann am Nachmittag und am Abend mal ein Schauer oder ein Gewitter dabei sein. Dazu liegen die Höchstwerte bei 23 bis 27 Grad. Morgen gibt's erst noch Sonne und Wolken. Später kommen dann Schauer und teils kräftige Gewitter, maximal bis 29 Grad.
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2: Auf der A4 Herlen-Aachen Richtung Köln gibt es zwischen dem Kreuz Köln-West und Köln-Eiffeltor 4 Kilometer Stau.
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4: Kurz nach 7:30 an diesem Mittwoch. Guten Morgen zusammen. Rob Green mit der Morning Show. Und ganz liebe Grüße an Pia. Pia hat uns in Stuttgart heute Morgen und schreibt: Hey Rob, ich mache so viel Werbung für euren Radiosender bei Freunden, bei der Familie, auf der Arbeit. Kann ich nicht eine extra Chance bekommen für den Scooter-Roller? Nein! Vielen lieben Dank, dass du auf jeden Fall Werbung machst. Natürlich machen wir auch selbst Werbung, aber das ist die beste Werbung, wenn es von euch kommt. Vielen lieben Dank. Ihr seid die 90s Supporter und ich lasse mich nicht bestechen. Ein Scooter-Roller im Wert von 3.000 € gibt es, wenn ihr einen Song von Scooter hört und online geht. 90s, 90s.de. Es kann jederzeit so

Stansfield mit Change. Was habe ich Lisa Stansfield geliebt damals, Ende der 80er. This is the right time. Das war für mich einer der besten Songs ever. Und das auch 91 Change. 90s, 90s, Rob Green Morning. Vom Jahr 91 ans Ende, 99 mit Texas.

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0: 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Im Studio Dirk Justus. Die Klimakrise ist heute das große Thema bei der Kabinettsklausur der Bundesregierung. Die Koalition berät unter anderem, wie man am besten mit den Folgen umgeht. Gestern ging es schon um die wirtschaftliche Lage in Deutschland. Da will die Regierung Tempo machen, um mehr Wachstum hinzukriegen. Die CSU droht mit einem Veto gegen die geplante Zuckersteuer. Grund sind Pläne aus dem SPD-Finanzministerium. Danach sollen auch Zero-Getränke und Säfte besteuert werden. Das geht der Union zu weit. Die Steuer soll mehr Geld bringen und Hersteller dazu bewegen, weniger Zucker zu verwenden. Im Fall des geheimen Waffendepots bei Berlin gibt es neue Details. Laut Spiegel soll der Tatverdächtige für russische Geheimdienste gearbeitet haben. Der 24-Jährige wird verdächtigt, Anschläge und Sabotage in NATO-Staaten vorbereitet zu haben. Er sitzt in Rumänien in U-Haft. Musikstars würdigen die verstorbene Country-Ikone Dolly Parton. Taylor Swift sagt, eine Welt ohne Dolly fühlt sich nicht real an. R&B-Sängerin Beyoncé schreibt auf ihrer Website, du warst der Maßstab, der Nordstern, kühn und brillant. Parton war gestern im Alter von 80 Jahren gestorben.
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0: Es läuft für die Hotels in NRW. Im Juni hat das Statistische Landesamt mehr Gäste gezählt als ein Jahr zuvor. Insgesamt gab es gut 5 Millionen Übernachtungen. Besonders groß war das Übernachtungsplus bei Gästen aus dem Ausland mit gut 8%. Ein 20-Jähriger ist bei einem Streit in Leverkusen tödlich verletzt worden. Ein junger Angreifer soll ihn in einem Park im Stadtteil Schlebusch erstochen haben und ist geflüchtet. Die Polizei suchte mit rund 20 Streifenwagen, Hubschrauber und Diensthund nach ihm, bislang ohne Erfolg.
1: Das ist das Wichtigste für den Moment. 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
2: Wolkig ist es heute Morgen erstmal. Zwischendurch blitzt aber auch die Sonne durch und meistens bleibt es trocken. Nur im Südwesten kann am Nachmittag und am Abend mal ein Schauer oder ein Gewitter dabei sein. Dazu liegen die Höchstwerte bei 23 bis 27 Grad. Morgen gibt's erst noch Sonne und Wolken. Später kommen dann Schauer und teils kräftige Gewitter, maximal bis 29 Grad.
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2: 4 Kilometer Stau auf der A4 Herlin-Aachen Richtung Köln zwischen dem Kreuz Köln-West und Köln-Eifeltor. Und auf der A46 Wuppertal Richtung Düsseldorf gibt es zwischen Wuppertal-Farresbeck und Wuppertal-Sonnborn 2 Kilometer Stop and Go.
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4: Es ist kurz nach 8 an diesem Mittwoch. Guten Morgen zusammen. Rob Green hier mit 90s Radio. Schön, dass ihr dabei seid. Und wir haben ein Geburtstagskind heute. Wir sagen Happy Birthday, Dr. Alban. Er wird 69. Dr. Alban wurde übrigens in Nigeria geboren und zog erst mit Anfang 20 nach Schweden, bevor er mit Eurodance die Charts eroberte, legte er als DJ in Stockholm auf. Und heute hat er auch sein eigenes Label Dr. Records. Also Happy Birthday, Dr. Alban. Hier der Mega-Hit aus dem Jahr 92. Hier ist Sing Hallelujah.

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1: 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So einfach ist es, sobald ihr einen Song von Scooter hört, online gehen, 90s90s.de, Uhrzeit eintragen und mit ein bisschen Glück gewinnt ihr den E-Roller in Wert von 3000 Euro in den knalligen 90s90s Farben. Und das letzte Mal, als wir Scooter hören, Scooter fahren gespielt haben im Radio, hat Nicole gewonnen und ich wollte jetzt von ihr wissen, hat sie das Ding noch? Jetzt wollen wir natürlich alle wissen, Nicole, wie geil ist das Ding? Was hast du damit angestellt? Oder gibt es das nicht mehr? Es ist auf dem Schrotthaufen, weil du das zu schnell gefahren bist.
2: Nein, also das Teil, das ist einfach super. Das ist wirklich ganz, ganz toll. Ich liebe den über alles.
1: Für alle, die jetzt gerade einschalten und auch mitmachen wollen, beschreibe einfach das Ding.
2: Das ist einfach einmalig. Also das ist ein absoluter Hingucker. Der ist spritzig, der ist einfach ganz, ganz toll. Ist wirklich super zu fahren und es macht einfach nur Laune.
1: Warst du mehrmals angesprochen worden deswegen?
2: Mehrmals, wirklich. Ja, mehrmals. Das hat so Laune gemacht. Also natürlich jetzt auch immer noch, aber natürlich, wenn man da drauf sitzt und ja, es ist einfach, die Sonne scheint, Sonnenbrille auf. Warm, es ist einfach wunderschön. Also es macht richtig Bock und Laune.
1: Okay, also sobald ein Scooter-Song läuft, online gehen 90s90s.de und ich kann euch sehr, sehr, sehr empfehlen, das Radio in den nächsten 6 Minuten nicht auszuschalten.
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1: Das war wirklich krass, gerade Rob Green hier. Guten Morgen. Richtig, das war ein Scooter-Song mit Friends. Und ihr wisst, was zu tun ist, sobald Scooter bei 90s Radio läuft. Ihr geht online 90s90s.de und tragt die Uhrzeit ein, weil ihr alle diesen sehr geilen, exklusiven 90s E-Scooter haben wollt im Wert von 3000 Euro. Und ich sehe das hier im Studio in Echtzeit, was da alles reinkam gerade. Okay, vielleicht liegt es daran, dass ich vorher gesagt habe, ich sollte dich abschalten. Wahrscheinlich beschwert sich mein Chef irgendwann mal demnächst und sagt, was hast du an dem Spiel nicht verstanden? Die sollen dranbleiben und nicht jedes Mal, wenn der Song irgendwie läuft, kurz vorher Bescheid sagen. Also, pst, wenn der Chef bei euch anruft, ihr habt nichts gehört. Also, sobald ein Song von Scooter läuft, und das kann wieder passieren in den nächsten paar Minuten, in den nächsten Stunden. Und dann geht ihr online 90s90s.de.
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1: Im Studio Dirk Justus. Tag 2 der Kabinettsklausur der Bundesregierung. Hauptthema ist heute das Klima. Die Koalition berät, wie man sich am besten gegen Hitze, Dürre und Co. aufstellt. Gestern ging es schon um die Wirtschaft. Da soll das Kabinett Tempo bei den Reformen machen, sagte Kanzler Merz. Die CSU will die geplante Zuckersteuer so nicht mittragen. Das Landwirtschaftsministerium droht mit einem Veto gegen die Pläne des SPD-Finanzressorts. Demnach sollen auch Zero-Getränke und Säfte besteuert werden. Die Union kritisiert, dass die Vorschläge über die Empfehlungen von Experten hinausgehen. Bei VW gibt es heute weitere Betriebsversammlungen zum angekündigten Sparkurs. Konzernchef Blume besucht die Werke in Emden und Zwickau. Beide Standorte stehen auf der Kippe. Es gibt aber noch keine Entscheidungen zu Werksschließungen. TikTok muss in Brasilien eine Millionenstrafe zahlen. Grund dafür ist unzureichender Kinder- und Jugendschutz. Dafür hat die Videoplattform jetzt eine Strafe von 25 Millionen Euro aufgebrummt bekommen. Die brasilianische Datenschutzbehörde spricht von einem starken Signal.
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1: Es läuft für die Hotels in NRW. Im Juni hat das Statistische Landesamt mehr Gäste gezählt als ein Jahr zuvor. Insgesamt gab es gut 5 Millionen Übernachtungen. Besonders groß war das Übernachtungsplus bei Gästen aus dem Ausland mit gut 8%. Ein 20-Jähriger ist bei einem Streit in Leverkusen tödlich verletzt worden. Ein junger Angreifer soll ihn in einem Park im Stadtteil Schlebusch erstochen haben und ist geflüchtet. Die Polizei suchte mit rund 20 Streifenwagen, Hubschrauber und Diensthund nach ihm, bislang ohne Erfolg.
0: Das ist das Wichtigste für den Moment. 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
2: Wolkig ist es heute Morgen erstmal. Zwischendurch blitzt aber auch die Sonne durch und meistens bleibt es trocken. Nur im Südwesten kann am Nachmittag und am Abend mal ein Schauer oder ein Gewitter dabei sein. Dazu liegen die Höchstwerte bei 23 bis 27 Grad. Morgen gibt's erst noch Sonne und Wolken. Später kommen dann Schauer und teils kräftige Gewitter, maximal bis 29 Grad.
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2: Auf der A1 Euskirchen Richtung Köln staut es sich zwischen dem Tunnel Löwenich und Köln-Bocklemünd auf 3 Kilometern. 4 Kilometer Stau sind es auf der A4 Herlen-Aachen Richtung Köln, zwischen dem Kreuz Köln-West und Köln-Eiffeltor. Auf der A40 Duisburg Richtung Essen gibt es zwischen Mülheim Heimat Erde und Essen-Frohnhausen 2 Kilometer Stop and Go. Und es stockt auf der A59 Köln Richtung Bonn, zwischen dem Dreieck Köln-Heumar und Köln-Rath auf 2 Kilometern.
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3: Kurz nach 8:30, 90s Radio, Rob Green mit der Morning Show. Schön, dass ihr dabei seid. Gleich die Timeline. Wir schauen mal, was an diesem 26.08. in den 90ern los war. Bis dahin Blue Dabba D, Eiffel 65 und C-Block.

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1: Rob Green, guten Morgen, 26. August und heute gratulieren wir erstmal in der Timeline Dr. Alban. Er wird heute im Jahr 57 in Nigeria geboren. Mit 18 Jahren kommt Alban Uzoma Mwapa nach Schweden, wo der mit Anfang 20 anfängt Zahnmedizin zu studieren. Der Rest ist irgendwie 90s Eurodance-Geschichte, Sing Hallelujah und so, ne? Herzlichen Glückwunsch an den singenden Zahnarzt Dr. Alban. Heute betreibt er übrigens unter anderem das Label Dr. Records. Und noch was heute, eine der größten Balladen der 90s, erobert am heutigen Datum im Jahr 95 die Spitze der amerikanischen Billboard-Charts. Und zwar der Song Kiss from a Rose von Seal geht aus dem Soundtrack des Films Batman Forever und geht auf die 1 in den USA. Einer der erfolgreichsten Hits des Londoners neben Crazy und Killer. I've been kissed by a rose on the gray. Das war der 26.8. in den 90ern. 90s, 90s.
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the Sun, London Beat, 90s, 90s Rock Green Morning und aus dem 90s, 90s Rock Radio in der App und auf 90s90s.de. Green Day is When I Come Around.

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0: 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Im Studio Dirk Justus. Tag 2 der Kabinettsklausur der Bundesregierung. Hauptthema ist heute das Klima. Die Koalition berät, wie man sich am besten gegen Hitze, Dürre und Co. aufstellt. Gestern ging es schon um die Wirtschaft. Da soll das Kabinett Tempo bei den Reformen machen, sagte Kanzler Merz. Die CSU will die geplante Zuckersteuer so nicht mittragen. Das Landwirtschaftsministerium droht mit einem Veto gegen die Pläne des SPD-Finanzressorts. Demnach sollen auch Zero-Getränke und Säfte besteuert werden. Die Union kritisiert, dass die Vorschläge über die Empfehlungen von Experten hinausgehen. Bei VW gibt es heute weitere Betriebsversammlungen zum angekündigten Sparkurs. Konzernchef Blume besucht die Werke in Emden und Zwickau. Beide Standorte stehen auf der Kippe. Es gibt aber noch keine Entscheidungen zu Werksschließungen. In der Slowakei hat die Polizei einen Brandanschlag auf eine Drohnenfabrik verhindert. 3 Verdächtige wurden festgenommen, einer davon in Deutschland. Laut Polizei hätten bei dem Anschlag rund 70 Beschäftigte gefährdet werden können. Die Ermittler beschlagnahmten unter anderem eine große Menge Brandgemisch.
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0: Amazon investiert kräftig in sein Logistikzentrum in Rheinberg. Bis 2029 sollen dort mehrere 100 Millionen € fließen. Unter anderem wird die Lagerfläche durch zusätzliche Ebenen vergrößert. Gleichzeitig will der Konzern die Zahl der Beschäftigten auf mehr als 2000 verdoppeln. In Düsseldorf sind 2 Männer über den Nachbarladen in einen Juwelier eingebrochen. Laut Polizei stemmten sie dafür eine Wand auf. Im Juweliergeschäft zerschlugen sie mehrere Vitrinen und nahmen zahlreiche Schmuckstücke mit. Die Polizei schätzt den Schaden auf um die 100.000 €.
1: Das ist das Wichtigste für den Moment. 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
2: Sonnig bis wolkig ist es gerade und meist bleibt es trocken. Später am Nachmittag und am Abend kann es im Südwesten vereinzelt Schauer oder auch mal ein Gewitter geben. Insgesamt aber weiter recht freundlich. Dazu liegen die Höchstwerte heute bei 23 bis 27 Grad. Morgen erst Sonne und Wolken, später mehr Wolken und dann Schauer und kräftige Gewitter, maximal bis 29 Grad.
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2: 4 Kilometer Stau auf der A4 Herlin-Aachen Richtung Köln, zwischen dem Kreuz Köln-West und Köln-Eifeltor. Es staut sich auf der A40 Duisburg Richtung Essen, zwischen Mülheim Heimat Erde und Essen-Frohnhausen auf 2 Kilometern. Und auf der A59 Köln Richtung Bonn gibt es 2 Kilometer Stop and Go, zwischen dem Dreieck Köln-Heumar und Köln-Rath.
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4: Guten Morgen, Rob Green hier bei 90s Decoded. Nimmt Tom Wax ja regelmäßig die großen 90s Tracks auseinander und heute fliegen wir dafür einmal quer durch Europa mit einem kleinen Abstecher nach Lateinamerika. Guten Morgen, Tom, und herzlich willkommen in der Show.
5: Guten Morgen, lieber Rob. Ja, Magic Carpet Ride, das ist von den Mighty Dubcats. Es ist schon eine ziemlich wilde Mischung. Du kennst es ja sicherlich, da treffen Sounds aus verschiedenen Jahrzehnten und Ländern aufeinander in dem Track und zusammengebaut hat das Ganze Norm Cook. Den kennt ihr ja schon von Fatboy Slim, von unserer Decoded-Folge mit Rockefeller's Gang. Erinnerst du dich?
4: Ich erinnere mich dran und ich erinnere mich auch jedes Mal, wenn ich Magic Carpet Ride höre, auf dieses Arrentintintin hat, glaube ich, jeder schon sofort im Kopf, auch wenn ich merke, dass es dir nicht so passt irgendwie.
5: Ja, irgendwie, ob man will oder nicht. Also mich hat das irgendwann dann eher so genervt, aber trotzdem total spannend, wo dieses Sample herkommt und was der Norm Cook dann noch so für diesen Track zusammengesampelt hat. Das ist schon, wie ich finde, ziemlich genial.
4: Okay, Magic Carpet Ride mit Tom Wax bei Decoded nehmen wir gleich auseinander.

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1: Tom Wax ist bei uns, DJ, Producer und selbstverständlich 90s Decoder. Heute steht Tom Magic Carpet Ride von Mighty Dubcats auf dem Programm. Wenn man den Track hört, klingt das erstmal wie eine ziemlich runde Nummer, ist aber ein recht wilder Mix aus ganz verschiedenen Bestandteilen, ne?
2: Ja, irgendwie so ganz typisch, finde ich, für Norm Cook, ja. Der hat da mehrere Sachen miteinander kombiniert und ein ordentliches Sample-Gewitter zusammengebastelt. Schon beim Rhythmus geht es eigentlich los, ja. Ein Bestandteil kommt aus Love Insurance Policy von The Tramps aus dem Jahr 1979. Da steckt so dieses Disco-Feeling drin.
1: Okay, den Song kenne ich zwar nicht, aber ich höre schon die Disco-Kugel raus.
2: Ja, die ist nicht so weit weg, ne? Dazu kommt noch ein weiterer Beat und eine selbst eingespielte Bassline. Aber so das entscheidende Ding kommt von den Chuckachas, einer belgischen Band, die südamerikanisch geprägte Musik gespielt hat. In deren Track Yo Soy Cubano von 1970, da stecken so die ganz zentralen Elemente in Magic Carpet Ride drin. Hört euch das mal an.

0: Da ist es.
1: Das erkennt man sofort, oder? Ja. Die Melodie, die hat Norm Cook dann auf ein fettes Beatgerüst gesetzt. Dadurch entsteht dann so dieser Mix aus Latin Sound und House. Und den Anfangspart, den pitcht er noch ein bisschen runter. Und fertig, würde ich sagen, ist der Ohrwurm, oder? Arriba.

0: Tom, vielen Dank. Jetzt habe ich das wieder den ganzen Tag wahrscheinlich ungewollt oder gewollt, je nachdem, im Kopf.
1: Ja, das ging mir irgendwie auch so. Also ich fand es irgendwann total nervig, weil ein befreundeter DJ von mir, der hat die Nummer damals irgendwie 1000 Mal rauf und runter gespielt. Naja, aber wie es halt so ist, genau die Elemente, die machen natürlich den Ohrwurm aus und deswegen ist der Track sicherlich auch so groß geworden und ist auch halt so speziell und besonders, oder?
0: Also belgische Latin Sounds, Disco, verschiedene Beats, ein Sample-Gewitter, wie man das von Norman Cook kennt und auch erwartet irgendwie.
1: Ja, und die Story des Tracks, die ist natürlich noch nicht zu Ende erzählt, denn ich hoffe, ihr klickt euch alle mal rein in unsere YouTube-Decoded-Folge. Da gibt's nämlich noch Vocals obendrauf auf den Track, die kamen dann erst später dazu. Aber ey, das erzähle ich euch ausführlich alles in der kompletten Decoded-Folge. Klickt da euch da mal rein.
0: Machen wir Checks aus. Magic Carpet Ride Decoded by Tom Wax. Jetzt online auf unserem 90s YouTube-Kanal. Und jetzt hört ihr vielleicht ein paar Sachen mehr raus als vorher. Hier ist der Song in voller Länge. Magic Carpet Ride, The Mighty Dubcats.
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1: Im Studio Dirk Justus. Die Klimakrise ist heute das große Thema bei der Kabinettsklausur der Bundesregierung. Die Koalition berät unter anderem, wie man am besten mit den Folgen umgeht. Gestern ging es schon um die wirtschaftliche Lage in Deutschland. Da will die Regierung Tempo machen, um mehr Wachstum hinzukriegen. Die CSU droht mit einem Veto gegen die geplante Zuckersteuer. Grund sind Pläne aus dem SPD-Finanzministerium. Danach sollen auch Zero-Getränke und Säfte besteuert werden. Das geht der Union zu weit. Die Steuer soll mehr Geld bringen und Hersteller dazu bewegen, weniger Zucker zu verwenden. Das Klimaphänomen El Niño macht sich in Zentralamerika immer heftiger bemerkbar. Nach Honduras haben jetzt auch Panama und El Salvador Dürrealarm ausgerufen. Alle Länder leiden unter extremer Trockenheit. Auch der Schiffsverkehr im Panama-Kanal musste schon eingeschränkt werden. Großeinsatz für die Feuerwehr in Hamburg. Auf dem Volksfest Hamburger Dom haben bei einem Kettenkarussell die Bremsen blockiert. Etwa 20 Menschen saßen in 30 Meter Höhe fest. Erst nach 3 Stunden konnten sie befreit werden. Einige mussten wegen Unterkühlung behandelt werden.
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1: Amazon investiert kräftig in sein Logistikzentrum in Rheinberg. Bis 2029 sollen dort mehrere 100 Millionen € fließen. Unter anderem wird die Lagerfläche durch zusätzliche Ebenen vergrößert. Gleichzeitig will der Konzern die Zahl der Beschäftigten auf mehr als 2000 verdoppeln. In Düsseldorf sind 2 Männer über den Nachbarladen in einen Juwelier eingebrochen. Laut Polizei stemmten sie dafür eine Wand auf. Im Juweliergeschäft zerschlugen sie mehrere Vitrinen und nahmen zahlreiche Schmuckstücke mit. Die Polizei schätzt den Schaden auf um die 100.000 €.
0: Das ist das Wichtigste für den Moment. 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
2: Sonnig bis wolkig ist es gerade und meist bleibt es trocken. Später am Nachmittag und am Abend kann es im Südwesten vereinzelt Schauer oder auch mal ein Gewitter geben, insgesamt aber weiter recht freundlich. Dazu liegen die Höchstwerte heute bei 23 bis 27 Grad. Morgen erst Sonne und Wolken, später mehr Wolken und dann Schauer und kräftige Gewitter, maximal bis 29 Grad.
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2: Auf der A1 Dortmund Richtung Köln gibt es 2 Kilometer Stau zwischen Gevelsberg und Wuppertal Nord. Und auf der A4 Herlin-Aachen Richtung Köln staut es sich zwischen dem Kreuz Köln-West und Köln-Eiffeltor auf 4 Kilometern.
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3: Tina schreibt einen wunderschönen guten Morgen aus Regensburg. Ich stehe tatsächlich schon in der Küche und backe Kuchen. Meine Tochter hat heute Geburtstag und da muss losgelegt werden. Ganz liebe Grüße an Rob und alle, die zuhören. Vielen lieben Dank. Gina, Grüße nach Regensburg. 5541 90 90, also die Vorwahl 040 und dann 5541 90 90 ist die WhatsApp-Nummer direkt im Studio, egal um was es geht. Mit Jules Breathe und Brian Adams und Mel C, hier ist When You're Gone.

Gleich Marie bei der Arbeit. Ich bin Rob Green. Wir stehen morgen Donnerstag ab 5 gemeinsam auf für 90s, 90s Rob Green Morning. Und jetzt aus dem 90s, 90s Hip-Hop Deutschradio in der App und im Web. Wirklich einer der besten Songs, der jemals geschrieben wurde. 1999. Deutsch-Hip-Hop pur. Freundeskreis hier in der Show ist Esperanto. Esperanto.

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1: Im Studio Dirk Justus. Die Klimakrise ist heute das große Thema bei der Kabinettsklausur der Bundesregierung. Die Koalition berät unter anderem, wie man am besten mit den Folgen umgeht. Gestern ging es schon um die wirtschaftliche Lage in Deutschland. Da will die Regierung Tempo machen, um mehr Wachstum hinzukriegen. Die CSU will die geplante Zuckersteuer so nicht mittragen. Das Landwirtschaftsministerium droht mit einem Veto gegen die Pläne des SPD-Finanzressorts. Demnach sollen auch Zero-Getränke und Säfte besteuert werden. Die Union kritisiert, dass die Vorschläge über die Empfehlungen von Experten hinausgehen. Anderthalb Wochen vor der Landtagswahl in Sachsen-Anhalt kommt es heute zum Schlagabtausch zwischen CDU und AfD. Ministerpräsident und CDU-Spitzenkandidat Schulze trifft in einem Fernsehduell auf AfD-Herausforderer Ulrich Siegmund. Die AfD liegt in Umfragen klar vorne und kann möglicherweise sogar alleine regieren. Immer mehr Menschen wollen ihren Doktortitel machen. Im vergangenen Jahr waren laut Statistischem Bundesamt über 216.000 Menschen in einem laufenden Promotionsverfahren. Das ist ein Plus von fast 2%. Die meisten Doktoranden gibt es rund um den Fachbereich Medizin.
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1: Ein 20-Jähriger ist bei einem Streit in Leverkusen tödlich verletzt worden. Ein junger Angreifer soll ihn in einem Park im Stadtteil Schlebusch erstochen haben und ist geflüchtet. Die Polizei suchte mit rund 20 Streifenwagen, Hubschrauber und Diensthund nach ihm, bislang ohne Erfolg. Die amerikanische Faulbrut bei Bienen breitet sich im Oberbergischen Kreis weiter aus. Nach mehreren Fällen seit Juni wurde jetzt ein weiterer Ausbruch bestätigt. Deshalb wird der Sperrbezirk deutlich vergrößert. Er umfasst nun fast das ganze Stadtgebiet von Rade vorm Wald sowie angrenzende Bereiche von Hückeswagen und Wipperfürth.
0: Das ist das Wichtigste für den Moment. 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
2: Sonnig bis wolkig ist es gerade und meist bleibt es trocken. Später am Nachmittag und am Abend kann es im Südwesten vereinzelt Schauer oder auch mal ein Gewitter geben, insgesamt aber weiter recht freundlich. Dazu liegen die Höchstwerte heute bei 23 bis 27 Grad. Morgen erst Sonne und Wolken, später mehr Wolken und dann Schauer und kräftige Gewitter, maximal bis 29 Grad.
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2: Auf der A4 Herlen-Aachen Richtung Köln gibt es zwischen dem Kreuz Köln-West und Köln-Eiffeltor 4 Kilometer Stau.
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3: Um kurz nach 10 an diesem Mittwoch bekommt ihr schon mal einen kleinen Funfact von mir, den ihr so vielleicht noch nicht gehört habt. Denn Matthew McConaughey, diesen Schauspieler kennen wir wahrscheinlich alle, der hat jetzt im aktuellen Rolling Stone Magazin verraten, warum Janet Jackson schuld daran ist, dass er aufgehört hat zu kiffen. Und zwar hat er bei seiner eigenen Geburtstagsparty vor der Tür, ja, also drin haben alle gefeiert und er war vor der Tür im Auto und hat die ganze Zeit einen einzigen Janet Jackson Song gehört, und zwar That's the Way Love Goes. Und da war er ziemlich bekifft. Und er hat auch ziemlich viel gekifft zu der Zeit. Und als er ausgestiegen ist aus dem Auto, hat er beschlossen, ich höre auch damit. Vielleicht auch, weil er seinen kompletten Geburtstag verpasst hat. Man weiß es nicht. Wir zeigen ihm jetzt mal noch einen weiteren Song von Janet Jackson, Together Again. Vielleicht hört er dann sogar auf mit Rauchen. Raucht

0: Wenn ein schlechter Friseur fast die Fanliebe zerstört, Moose-Tee über Duran Duran, Ordinary World. But I won't.
1: Ich war ein großer Fan tatsächlich. Und was man als Fan so macht, ich war großer Fan auch des Schlagzeugers und bin irgendwann mit dem Foto von ihm zum Friseur gegangen, weil ich die gleichen Haare haben wollte wie er. Und das ist so ein bisschen nach hinten losgegangen. Und dann hat mir das auch so ein bisschen die Liebe zu Duran Duran irgendwie leider vermiest, besser gesagt. Aber die können ja eigentlich nichts dazu. Aber das ist so meine Anekdote, was ich mit Duran Duran verbinde. 90s.

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1: Mit George Michael. Too Funky geht's hier durch den Mittwoch. Hi.
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3: Bei uns daheim, als alle Kinder machen halt mit. Mal wenn es gut läuft, dann wird halt schon geschrien. Ah, also wir sind jetzt auch bewandert mit jedem Scooter.
1: Musikalische wirklich, Früherziehung nennt man sowas.
3: Wirklich.
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3: Ah, cool. Hyper.
1: Und ihr macht's genauso, achtet auf unter anderem all diese Songs.
4: Hyper.

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1: Heute gratulieren wir erstmal in der Timeline und zwar Dr. Alban. Er wird heute im Jahr 1957 in Nigeria geboren. Mit 18 kommt Alban Uzoma Nwapa nach Schweden, wo er mit Anfang 20 anfängt, Zahnmedizin zu studieren. Der Rest ist dann 90er Jahre Eurodance-Geschichte. Also einen herzlichen Glückwunsch und Halleluja heute an unseren singenden Zahnarzt Dr. Alban. Heute betreibt er übrigens ein Label unter dem Namen Dr. Records. Und noch das hier, eine der größten Balladen der 90er, erobert am heutigen Datum im Jahr 1995 die Spitze der amerikanischen Billboard-Charts. Kiss from a Rose von Seal aus dem Soundtrack des Films Batman Forever geht auf die 1 in den USA, einer der erfolgreichsten Hits des Londoners neben Crazy und Killer. I've been kissed by a rose on the gray.
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2: Sonnig bis wolkig ist es gerade und meist bleibt es trocken. Später am Nachmittag und am Abend kann es im Südwesten vereinzelt Schauer oder auch mal ein Gewitter geben, insgesamt aber weiter recht freundlich. Dazu liegen die Höchstwerte heute bei 23 bis 27 Grad. Morgen erst Sonne und Wolken, später mehr Wolken und dann Schauer und kräftige Gewitter, maximal bis 29 Grad.
0: Verkehr.
2: Es staut sich auf der A1 Dortmund Richtung Köln zwischen dem Kreuz Dortmund-Unna und Schwerte auf 2 Kilometern. Und auf der A4 Herlin-Aachen Richtung Köln gibt es zwischen dem Kreuz Köln-West und Köln-Eiffeltor 4 Kilometer Stau.
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Salt and Pepper hier durch die Wochenmitte. Ich bin Marie, hallo, und darf jetzt mal wieder einen Song mir aussuchen aus all unseren wunderbaren Radios. Klickt euch da auch gerne mal durch. Die kostenfreie Sender-App und 90s90s.de sind da genau die richtige Anlaufstelle. Und eins meiner Lieblingsradios ist auf jeden Fall das, wo sich die ganzen Boygroups drin tummeln. Unter anderem New Kids on the Block. Step by Step gibt's jetzt für euch.

0: 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Im Studio Dirk Justus. Tag 2 der Kabinettsklausur der Bundesregierung. Hauptthema ist heute das Klima. Die Koalition berät, wie man sich am besten gegen Hitze, Dürre und Co. aufstellt. Gestern ging es schon um die Wirtschaft. Da soll das Kabinett Tempo bei den Reformen machen, sagte Kanzler Merz. Die CSU will die geplante Zuckersteuer so nicht mittragen. Das Landwirtschaftsministerium droht mit einem Veto gegen die Pläne des SPD-Finanzressorts. Demnach sollen auch Zero-Getränke und Säfte besteuert werden. Die Union kritisiert, dass die Vorschläge über die Empfehlungen von Experten hinausgehen. Das Social-Media-Verbot in Australien verpufft nahezu wirkungslos. Laut Datenanalyse werden TikTok und Instagram fast so stark wie vor dem Verbot genutzt. Die Alterssperren können offenbar ohne große Probleme umgangen werden. Deutschland nimmt immer mehr Geld über die Erbschafts- und Schenkungssteuer ein. Im vergangenen Jahr waren es laut Statistischem Bundesamt 21,4 Milliarden Euro. Ein neuer Rekord. Ein Grund dafür ist, dass sich die Steuersätze bei großen Vermögensübertragungen von mehr als 20 Millionen Euro mehr als verdoppelt haben.
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0: Amazon investiert kräftig in sein Logistikzentrum in Rheinberg. Bis 2029 sollen dort mehrere hundert Millionen Euro fließen. Unter anderem wird die Lagerfläche durch zusätzliche Ebenen vergrößert. Gleichzeitig will der Konzern die Zahl der Beschäftigten auf mehr als 2000 verdoppeln. In Karls Erlebnisdorf in Oberhausen ist ein Streit zwischen mehreren Erwachsenen eskaliert. Offenbar ging es um spielende Kinder. Erst wurde gestritten, dann auch zugeschlagen. Zwei Frauen wurden dabei leicht verletzt. Die Polizei nahm mehrere Anzeigen wegen Körperverletzung auf.
1: Das ist das Wichtigste für den Moment. 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
2: Meist sonnig und trocken ist es, später ziehen ein paar Wolken durch und am Nachmittag kann es im Südwesten vereinzelt mal einen Schauer oder ein Gewitter geben, sonst bleibt's freundlich. Die Höchstwerte liegen heute bei 23 bis 27 Grad. Morgen erst Sonne und Wolken, dann kommen Schauer auf und am Nachmittag teils kräftige Gewitter, maximal 29 Grad.
1: Verkehr.
2: Es staut sich auf der A1 Dortmund Richtung Köln, zwischen dem Kreuz Dortmund-Unna und Schwerte auf 3 Kilometern. Und auf der A4 Herlen-Aachen Richtung Köln gibt es zwischen dem Kreuz Köln-West und Köln-Eiffeltor 4 Kilometer Stau.
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0: 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The Bad Touch. 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
1: Die Bloodhound Gang startet 1992 als Depeche Mode Coverband. Jahre später sitzt Sänger Jimmy Pop vorm Fernseher, sieht eine Doku über Affen beim Discovery Channel und denkt sich, sogar die Affen haben mehr Action als ich. Die Idee für The Bad Touch ist also geboren und wird in Europa ein Riesenhit.
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0: Helene Marlin durch die Wochenmitte. Ich bin Marie.
1: Hi.
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0: Yes, es ist Mittwoch, ihr wisst Bescheid. Es gibt eine neue Folge von Tom Wax, der sich einen 90s-Hit nimmt und den für euch komplett auseinanderfiletiert, damit ihr diese Mucke einfach besser versteht. Also auch im Kern. In dieser Woche geht es um Magic Carpet Ride.
3: Der Mann hinter dem Track ist Norman Cook, den wir auch schon als Fatboy Slim kennen. Und der hat hier wieder ein ordentliches Sample-Gewitter zusammengebastelt. Ein Bestandteil des Beat-Gerüsts stammt aus Love Insurance Policy von The Tramps aus dem Jahr 1979. Das bringt so das richtige Disco-Feeling rein. Aber das entscheidende Ding ist ein Sample von den Chakachas, eine belgische Band, die südamerikanisch geprägte Musik gespielt hat. In deren Track Yo Soy Cubano von 1970 finden wir die zentralen Elemente, die Magic Carpet Ride ausmachen. Hört mal!

0: auch dieses fast schon aufdringliche Ach, Ring, Ding, Ding, Ding steckt schon im Original und wurde für Magic Carpet Ride etwas runtergepitcht und gesampelt. Belgische Latin-Musik aus den 70ern, Disco-Feeling, und ein englischer Produzent baut daraus diesen 90s-Banger. Schon eine ziemlich spannende Mischung, wie ich finde.
1: Die ganze Geschichte bei 90s, 90s YouTube und den Song, den gibt's natürlich jetzt. Hier sind The Mighty Dubcats.

0: Wetter mit KI-Support.
1: Meist sonnig und trocken ist es, später ziehen ein paar Wolken durch und am Nachmittag kann es im Südwesten vereinzelt mal einen Schauer oder ein Gewitter geben, sonst bleibt's freundlich. Die Höchstwerte liegen heute bei 23 bis 27 Grad. Morgen erst Sonne und Wolken, dann kommen Schauer auf und am Nachmittag teils kräftige Gewitter, maximal 29 Grad.
0: Verkehr.
1: 3 Kilometer Stop and Go auf der A1 Dortmund Richtung Köln zwischen dem Kreuz Dortmund-Unna und Schwerte. Und auf der A4 Herlin-Aachen Richtung Köln staute sich zwischen dem Kreuz Köln-West und Köln-Eiffeltor auf 4 Kilometern.
2: Die Mittagspausen-Countdown geht los, es ist kurz nach 11:30. Ich wünsche euch einen schönen Mittwoch jetzt mit Timmy T und One More Try.

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Glick Guido, so klingt der Mittwoch bei der Arbeit mit Marie im Ohr und ein bisschen Love Rate Feeling im Büro oder der Werkstatt, egal wo ihr seid. Auch Grüße in alle Friseursalons. Ich habe The Prodigy rausgesucht für euch aus unserem Love Parade Radio. Findet ihr in der

0: 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Im Studio Dirk Justus. Die Klimakrise ist heute das große Thema bei der Kabinettsklausur der Bundesregierung. Die Koalition berät unter anderem, wie man am besten mit den Folgen umgeht. Gestern ging es schon um die wirtschaftliche Lage in Deutschland. Da will die Regierung Tempo machen, um mehr Wachstum hinzukriegen. Finanzminister Klingbeil hat jetzt klargestellt, eine Zuckersteuer auf zuckerfreie Zero-Getränke wird es nicht geben. Auf Instagram schreibt er, das ergebe keinen Sinn. Grund für die Aufregung, offenbar ist ein Arbeitspapier durchgesickert, das laut Klingbeil aber nur einen Ideenaustausch darstellt. Anderthalb Wochen vor der Landtagswahl in Sachsen-Anhalt kommt es heute zum Schlagabtausch zwischen CDU und AfD. Ministerpräsident und CDU-Spitzenkandidat Schulze trifft in einem Fernsehduell auf AfD-Herausforderer Ulrich Siegmund. Die AfD liegt in Umfragen klar vorne und kann möglicherweise sogar alleine regieren. Faster, harder, louder. Heavy Metal macht hart und hilft, Schmerzen besser auszuhalten. Das haben Leipziger Forscher mit einem Experiment mit Metalheads beim Festival in Wacken rausgefunden. Wer schon ein paar Tage Live-Musik hinter sich hatte, war schmerztoleranter. Das Wissen soll bei der Behandlung von Schmerzpatienten helfen.
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0: Es läuft für die Hotels in NRW. Im Juni hat das Statistische Landesamt mehr Gäste gezählt als ein Jahr zuvor. Insgesamt gab es gut 5 Millionen Übernachtungen. Besonders groß war das Übernachtungsplus bei Gästen aus dem Ausland mit gut 8%. In Düsseldorf sind zwei Männer über den Nachbarladen in einen Juwelier eingebrochen. Laut Polizei stemmten sie dafür eine Wand auf. Im Juweliergeschäft zerschlugen sie mehrere Vitrinen und nahmen zahlreiche Schmuckstücke mit. Die Polizei schätzt den Schaden auf um die 100.000 Euro.
1: Das ist das Wichtigste für den Moment. 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
2: Meist sonnig und trocken ist es, später ziehen ein paar Wolken durch und am Nachmittag kann es im Südwesten vereinzelt mal einen Schauer oder ein Gewitter geben, sonst bleibt's freundlich. Die Höchstwerte liegen heute bei 23 bis 27 Grad. Morgen erst Sonne und Wolken, dann kommen Schauer auf und am Nachmittag teils kräftige Gewitter, maximal 29 Grad.
1: Verkehr.
2: 3 Kilometer Stau auf der A1 Dortmund Richtung Köln, zwischen dem Kreuz Dortmund-Unna und Schwerte. Und auf der A4 Herlin-Aachen Richtung Köln sind es 4 Kilometer Stop-and-Go zwischen dem Kreuz Köln-West und Köln-Eiffeltor.
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3: Ja, Happy Birthday! Alles Liebe und vor allem ganz, ganz viel Gesundheit, damit er noch lange für uns auf der Bühne ist. Die Rede ist vom singenden Zahnarzt. Dr. Alban wird 69 Jahre alt. Sein Zahnmedizinstudium in Stockholm hat er sich damals so finanziert, dass er in Clubs aufgelegt hat. Und genau dort wurde er dann entdeckt, während seines DJ-Jobs. Und wir sind froh, dass er da ist. Und er wird auch im November in Deutschland unterwegs sein, zum Beispiel in Oberhausen, in Hamburg und in Offenbach. Da hat er ein paar Termine, Freunde. Und das mit 69, richtig geil.

0: lauter Beat und mächtig Beef. Oli P. über MC Hammer. You can't touch this.
1: Das Sample kommt vom Originalsong Super Freak von Rick James und er hat gesagt, er hasst You Can't Touch This und hätte MC Hammer ihn mal gefragt, hätte er ihm verboten, das Sample zu benutzen.
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0: Color of My Dreams. Und ich kann euch eins sagen, The Color of Elektroroller ist auch geil.
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1: Heute gratulieren wir erstmal in der Timeline und zwar Dr. Alban. Er wird heute im Jahr 1957 in Nigeria geboren. Mit 18 kommt Alban Uzoma Nwapa nach Schweden, wo er mit Anfang 20 anfängt, Zahnmedizin zu studieren. Der Rest ist dann 90er Jahre Eurodance-Geschichte. Also einen herzlichen Glückwunsch und Halleluja heute an unseren singenden Zahnarzt Dr. Alban. Heute betreibt er übrigens ein Label unter dem Namen Dr. Records. Und noch das hier, eine der größten Balladen der 90er, erobert am heutigen Datum im Jahr 1995 die Spitze der amerikanischen Billboard-Charts. Kiss from a Rose von Seal aus dem Soundtrack des Films Batman Forever geht auf die 1 in den USA, einer der erfolgreichsten Hits des Londoners neben Crazy und Killer. I've been kissed by a rose on the gray.
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1: Meist sonnig und trocken ist es, später ziehen ein paar Wolken durch und am Nachmittag kann es im Südwesten vereinzelt mal einen Schauer oder ein Gewitter geben, sonst bleibt's freundlich. Die Höchstwerte liegen heute bei 23 bis 27 Grad. Morgen erst Sonne und Wolken, dann kommen Schauer auf und am Nachmittag teils kräftige Gewitter, maximal 29 Grad.
0: Verkehr.
1: Auf der A1 Dortmund Richtung Köln gibt es zwischen dem Kreuz Dortmund-Unna und Schwerte 3 Kilometer Stau. Es staut sich auf der A3 Oberhausen Richtung Köln, zwischen Oberhausen-Holten und dem Kreuz Oberhausen-West auf 2 Kilometern. 4 Kilometer Stau sind's auf der A4 Herlen-Aachen Richtung Köln, zwischen dem Kreuz Köln-West und Köln-Eifeltor. Und auf der A42 Kamp-Lindfort Richtung Dortmund gibt es zwischen Duisburg-Neumühl und dem Kreuz Oberhausen-West 2 Kilometer Stop-and-Go.
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Lenny Kravitz und Fly Away, 90s and 90s. Der coole Sound der 90er, auch in der Liebesecke. Genau da kommt der nämlich her, aus unserem Love Radio, in der kostenfreien 90s 90s Sender-App und im Web. Und da drin ist Robbie Williams am Start, jetzt für euch mit Cheese.

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1: Im Studio Dirk Justus. Finanzminister Klingbeil hat jetzt klargestellt, eine Zuckersteuer auf zuckerfreie Zero-Getränke wird es nicht geben. Auf Instagram schreibt er, das ergebe keinen Sinn. Grund für die Aufregung, offenbar ist ein Arbeitspapier durchgesickert, das laut Klingbeil aber nur einen Ideenaustausch darstellt. In Deutschland fehlen über 1,3 Millionen Wohnungen. Das geht aus dem Baumonitor des Pestel-Instituts hervor. Das wirkt sich nach Ansicht der Forscher auch auf das Wirtschaftswachstum aus. Pestel-Chef Günther sagte, Menschen ziehen nicht zum neuen Arbeitsort, wenn sie dort keine bezahlbare Wohnung finden. Das Social-Media-Verbot in Australien verpufft nahezu wirkungslos. Laut Datenanalyse werden TikTok und Instagram fast so stark wie vor dem Verbot genutzt. Die Alterssperren können offenbar ohne große Probleme umgangen werden. In Köln ist die weltgrößte Gaming-Messe Gamescom gestartet. Erstmal nur für Fachpublikum. Ab morgen ist sie dann für alle geöffnet. In diesem Jahr sind 1600 Aussteller am Start, darunter die großen Spieleentwickler wie Microsoft oder Sony.
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1: In Karls Erlebnisdorf in Oberhausen ist ein Streit zwischen mehreren Erwachsenen eskaliert. Offenbar ging es um spielende Kinder. Erst wurde gestritten, dann auch zugeschlagen. Zwei Frauen wurden dabei leicht verletzt. Die Polizei nahm mehrere Anzeigen wegen Körperverletzung auf. Die amerikanische Faulbrut bei Bienen breitet sich im Oberbergischen Kreis weiter aus. Nach mehreren Fällen seit Juni wurde jetzt ein weiterer Ausbruch bestätigt. Deshalb wird der Sperrbezirk deutlich vergrößert. Er umfasst nun fast das ganze Stadtgebiet von Rade vorm Wald sowie angrenzende Bereiche von Hückeswagen und Wipperfürth.
0: Das ist das Wichtigste für den Moment. 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
2: Sonne und Wolken gibt es gerade, meistens bleibt es trocken. Später am Nachmittag kann es in der Eifel vereinzelt mal nass werden und ganz selten ist auch ein Gewitter dabei. Dazu liegen die Höchstwerte heute bei 22 bis 27 Grad. Morgen kommen dann von Westen Schauer rein, am Abend sind auch kräftige Gewitter möglich, maximal bis 30 Grad.
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2: Es staut sich auf der A1 Dortmund Richtung Köln zwischen dem Kreuz Dortmund-Unna und Schwerte auf 3 Kilometern. Auf der A3 Oberhausen Richtung Köln gibt es zwischen Oberhausen-Holten und dem Kreuz Oberhausen-West 2 Kilometer Stop-and-Go. 4 Kilometer Stau sind es auf der A4 Herrenaachen Richtung Köln zwischen dem Kreuz Köln-West und Köln-Eifeltor. Und auf der A42 Kamp-Lindfort Richtung Dortmund stockt es zwischen Duisburg-Neumühl und dem Kreuz Oberhausen-West auf 2 Kilometern.
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3: Könnt ihr euch noch erinnern an den Song Loser von Beck? Sicherlich, den kennt eigentlich jeder aus den 90ern, aber kennt ihr auch schon alle Fakten dazu? Bestimmt nicht. Deswegen haben wir hier gleich für euch eine spannende Hit-Story rund um diesen Song zusammengebaut. Aber erstmal starten wir in diese Stunde rein mit Another Sad Love Song. Hier ist Toni Braxton für euch um kurz nach eins. Ich bin Marie, hi.

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1: Seinen Song Loser eigentlich nur mittelmäßig findet, wird der zu seinem größten Hit. Zuerst läuft der Song nur im College Radio, doch schnell wird das Lied so bekannt und beliebt, dass Beck zu einem größeren Label wechseln muss, das der großen Nachfrage nach dem Lied gerecht werden kann.
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0: in dem Fall kann ich euch sagen, it is Tom Waits.
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0: Ja, ich möchte fast behaupten, einer meiner Lieblingskollegen, denn von dem lerne ich wirklich immer noch was. Der nimmt sich jede Woche, immer mittwochs, einen 90s-Track und nimmt den auseinander. Und zwar auf die beste Art und Weise. Er erklärt uns, warum funktioniert der Song so gut, welche Samples sind da drin zu finden, etc. pp. Und in dieser Woche geht es um den Song Magic Carpet Ride.
2: Der Mann hinter dem Track ist Norman Cook, den wir auch schon als Fatboy Slim kennen. Und der hat hier wieder ein ordentliches Sample-Gewitter zusammengebastelt. Ein Bestandteil des Beatgerüsts stammt aus Love Insurance Policy von The Tramps aus dem Jahr 1979. Das bringt so das richtige Disco-Feeling rein. Aber das entscheidende Ding ist ein Sample von den Chakachas, eine belgische Band, die südamerikanisch geprägte Musik gespielt hat. In deren Track Yo Soy Cubano von 1970 finden wir die zentralen Elemente, die Magic Carpet Ride ausmachen. Hört mal!
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0: Und auch dieses fast schon aufdringliche Ach, Ring, Ding, Ding, Ding steckt schon im Original und wurde für Magic Carpet Ride etwas runtergepitcht und gesampelt. Belgische Latin-Musik aus den 70ern, Disco-Feeling und ein englischer Produzent baut daraus diesen 90s-Banger. Schon eine ziemlich spannende Mischung, wie ich finde.
1: Bei 90s 90s YouTube hört ihr die ganze Folge, Nummer 14 mittlerweile, zu Magic Carpet Ride, The Mighty Dubcats. Und wer jetzt Bock auf den Song hat, ich kann's verstehen, hier ist er natürlich für euch, bei 90s 90s.

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1: Sonne und Wolken gibt es gerade, meistens bleibt es trocken. Später am Nachmittag kann es in der Eifel vereinzelt mal nass werden und ganz selten ist auch ein Gewitter dabei. Dazu liegen die Höchstwerte heute bei 22 bis 27 Grad. Morgen kommen dann von Westen Schauer rein, am Abend sind auch kräftige Gewitter möglich, maximal bis 30 Grad.
0: Verkehr.
1: Es staut sich auf der A1 Dortmund Richtung Köln zwischen dem Kreuz Dortmund-Unna und Schwerte auf 3 Kilometern. 2 Kilometer Stau sind es auf der A3 Köln Richtung Oberhausen zwischen Leverkusen Zentrum und dem Kreuz Leverkusen und in der Gegenrichtung zwischen Oberhausen-Holten und dem Kreuz Oberhausen-West auf 2 Kilometern. Und 4 Kilometer Stau gibt es auf der A4 Herrenaachen Richtung Köln zwischen dem Kreuz Köln-West und Köln-Eiffeltor.
2: Um kurz nach 1:30 einer meiner Lieblingssongs aus den 90ern. Jetzt Freundeskreis für euch mit ANNA.

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Everything But The Girl, Missing, ein ganz klarer 90er aus dem Jahr 95 hier bei 90s 90s. Und ja, wir nehmen es manchmal nicht ganz so genau, muss man ehrlich zugeben, aber es klingt halt so gut. Und für uns sind die End-90er, Anfang 2000er auch ganz klare 90s-Songs. Der zum Beispiel ist noch ganz klar drin mit 99, aber in unserem Millennium Radio, in der kostenfreien Sender-App und im Web, da findet ihr mitunter auch mal einen 2000er oder 2001er. Meine Güte, sie klingen halt so gut. Hier ist jetzt Gigi D'Agostino für euch mit La Passion aus unserem Millennium Radio in der App und im Web.

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1: Im Studio Gisa Weber. Finanzminister Klingbeil hat jetzt klargestellt, eine Zuckersteuer auf zuckerfreie Zero-Getränke wird es nicht geben. Auf Instagram schreibt er, das ergebe keinen Sinn. Grund für die Aufregung? Offenbar ist ein Arbeitspapier durchgesickert, das laut Klingbeil aber nur einen Ideenaustausch darstellt. Bei VW gibt es heute weitere Betriebsversammlungen zum angekündigten Sparkurs. Konzernchef Blume besucht die Werke in Emden und Zwickau. Beide Standorte stehen auf der Kippe. Es gibt aber noch keine Entscheidungen zu Werksschließungen. Mit einem Signal der Aufbruchsstimmung hat die Bundesregierung ihre Kabinettsklausur beendet. Großes Thema war die Stärkung der Wirtschaft. Zum Abschluss ging es heute um die Wettbewerbsfähigkeit von Handwerk und Start-ups, aber auch noch um Hitze- und Klimaschutz. Konkrete Beschlüsse gab es nicht. Das Dürrephänomen El Niño macht sich in Zentralamerika immer heftiger bemerkbar. Nach Honduras haben jetzt auch Panama und El Salvador Dürrealarm ausgerufen. Alle Länder leiden unter extremer Trockenheit. Auch der Schiffsverkehr im Panama-Kanal musste schon eingeschränkt werden.
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1: In Köln läuft seit heute die weltgrößte Computerspielmesse Gamescom. Erst einmal nur für Fachleute, ab morgen können dann alle hin. Finanzminister Klingbeil hat der deutschen Computerspielbranche weitere Unterstützung zugesichert. Im Kölner Stadtanzeiger spricht er von 120 Millionen Euro in diesem und nächsten Jahr. Zum 80. Geburtstag von NRW wird Münster an diesem Wochenende zur großen Partymeile. Von Freitag bis Sonntag gibt es in der Innenstadt Bühnen und Stände. Dafür werden viele Straßen gesperrt. Busse in Münster sind während des NRW-Tags kostenlos und fahren häufiger als sonst.
0: Das ist das Wichtigste für den Moment. 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
2: Sonne und Wolken gibt es gerade. Meistens bleibt es trocken. Später am Nachmittag kann es in der Eifel vereinzelt mal nass werden und ganz selten ist auch ein Gewitter dabei. Dazu liegen die Höchstwerte heute bei 22 bis 27 Grad. Morgen kommen dann von Westen Schauer rein. Am Abend sind auch kräftige Gewitter möglich. Maximal bis 30 Grad.
0: Verkehr.
2: 3 Kilometer Stau auf der A1 Dortmund Richtung Köln zwischen dem Kreuz Dortmund-Unna und Schwerte. Es staut sich auf der A3 Oberhausen Richtung Köln zwischen Oberhausen-Holten und dem Kreuz Oberhausen-West auf 2 Kilometern. 4 Kilometer Stau sind es auf der A4 Herrenaachen Richtung Köln zwischen dem Kreuz Köln-West und Köln-Eifeltor. Und es stockt auf der A40 Duisburg Richtung Essen zwischen Essen-Huttrop und Essen-Frillendorf auf 6 Kilometern.
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3: Ja, Leute, geht ab hier rein in unser berühmtes letztes Stündchen um kurz nach 2 an diesem Mittwoch. Ich bin Marie, hab gleich Tupac für euch mit Dr. Dre und California Love. Los geht's jetzt aber mit Roxette.

0: 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What is love?
1: Ich hatte einen Auftritt in einer Diskothek und an dem Abend gab es irgendwie so ein Schild. Also ich war da, Scooter war da und ein Newcomer, die hieß Hathaway. Ich kannte aber gar nicht den Song. Und da kam ich rein und dachte so, okay, scheinbar Amerikaner, Quatsch mit dem. Ich dachte, ja, wir haben einen Song, den haben zwei Deutsche geschrieben und ich habe den Text gemacht. Ist er damit aufgetreten, ich habe die Nummer gehört. Und wie das so eben ist, wenn man das dann sieht, den Typen dazu sieht, diesen Song hört, weiß man, das ist ein ganz, ganz großer Hit. So einen haben wir heute Abend nicht zu liefern. Der hat hier den Laden heute abgeräumt, das war richtig, richtig gut. 90s, 90s.

0: Red Hot Chili Peppers, Under the Bridge. So klingt ja euer Mittwoch hier mit mir. Ich bin Marie.
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0: Ja, auch heute lief schon ein Scooter-Hit hier bei mir in der Show. Und es kann jederzeit wieder soweit sein. Und immer wenn das passiert, also Scooter hier in voller Länge zu hören ist, dann bitte ganz schnell unbedingt auf die Uhr schauen. Diese Uhrzeit bei uns online eintragen auf 90s90s.de. Und da seid ihr somit eingeloggt. Das haben einige schon sehr gut verstanden.
2: Bei uns daheim, halt alle Kinder machen halt mit. Mal wenn Scooter läuft, dann wird halt schon geschrien. Ah, Scooter. Also die sind jetzt auch bewandert mit jedem Scooter-Song.
0: Musikalische Früherziehung nennt man sowas.
2: Wirklich.
0: Susanne, und ich darf dir an der Stelle sagen, bis hierhin haben deine Familie, die Kinder und du alles richtig gemacht, denn du bist eingecheckt.
2: Ah, cool. 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
0: Leute, es gibt ja immer noch hier Menschen unter uns, die frisch dazugekommen sind, die wesentlich jünger sind. Ey, euch holen wir mit ins Boot. Wer und was ist dieses Scooter eigentlich? Ich zeig's euch.
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0: läuft einer dieser Songs in voller Länge, Uhrzeit notieren und online bei uns eintragen und mit einem bisschen Glück den absolut geilsten E-Scooter eurer Straße, ach was sag ich, der Stadt gewinnen.
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Red Hot Chili Peppers. 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
1: Heute gratulieren wir erstmal in der Timeline und zwar Dr. Alban. Er wird heute im Jahr 1957 in Nigeria geboren. Mit 18 kommt Alban Uzoma Nwapa nach Schweden, wo er mit Anfang 20 anfängt, Zahnmedizin zu studieren. Der Rest ist dann 90er Jahre Eurodance-Geschichte. Also einen herzlichen Glückwunsch und Halleluja heute an unseren singenden Zahnarzt Dr. Alban. Heute betreibt er übrigens ein Label unter dem Namen Dr. Records. Und noch das hier, eine der größten Balladen der 90er, erobert am heutigen Datum im Jahr 1995 die Spitze der amerikanischen Billboard-Charts. Kiss from a Rose von Seal aus dem Soundtrack des Films Batman Forever geht auf die 1 in den USA, einer der erfolgreichsten Hits des Londoners neben Crazy und Killer. I've been kissed by a rose on the gray.
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2: Sonne und Wolken gibt es gerade, meistens bleibt es trocken. Später am Nachmittag kann es in der Eifel vereinzelt mal nass werden und ganz selten ist auch ein Gewitter dabei. Dazu liegen die Höchstwerte heute bei 22 bis 27 Grad. Morgen kommen dann von Westen Schauer rein, am Abend sind auch kräftige Gewitter möglich, maximal bis 30 Grad.
0: Verkehr.
2: Es staut sich auf der A3 Köln Richtung Oberhausen zwischen Leverkusen Zentrum und dem Kreuz Leverkusen auf 2 Kilometern. 4 Kilometer Stau sind es auf der A4 Herrenaachen Richtung Köln zwischen dem Kreuz Köln-West und Köln-Eifeltor. Auf der A40 Duisburg Richtung Essen gibt es zwischen Essen-Holsterhausen und Essen-Huttrop 4 Kilometer Stau und in der Gegenrichtung Venlo Richtung Duisburg staut es sich zwischen Strahlen und Wankum auf 2 Kilometern.
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ich sag euch, wie es, wenn der Song irgendwo bei einer Dinnerparty läuft, dann ist auf jeden Fall Rambazamba. Das passt nicht so ganz, aber hier ins Programm passt das immer. Ricky Martin, Livin' La Vida Loca, habt ihr gerade gehört, 90s, 90s läuft. Aber wenn es jetzt wirklich mal was für eine Dinnerparty sein soll, dann möchte ich euch was anderes ans Herz legen. Und zwar, haltet euch fest, wir waren sehr kreativ, das Dinnerparty Radio. Denn genau da drin ist der perfekte Sound, um nebenbei noch zu quatschen, ja, ohne sich anzubrüllen. Und trotzdem klingt smooth und gut im Hintergrund, so wie das hier. Kindle Loop, Us 3 für euch und das ganze Radio in der kostenfreien Sender-App und im Web.

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1: Im Studio Gisa Weber. Nach viel Aufregung um die Zuckersteuer auf zuckerfreie Getränke kommt jetzt das Dementi von Finanzminister Klingbeil. Er stellt klar, das ist Quatsch und kommt nicht. Auf Fachebene wurde zwar darüber diskutiert, mehr aber auch nicht. Die Bundesregierung hat sich bei ihrer Kabinettsklausur ausführlich mit der wirtschaftlichen Lage beschäftigt. Konkrete Beschlüsse gab es jetzt nicht, die sollen aber in den kommenden Wochen folgen. So will das Kabinett nächste Woche die Reform der Einkommenssteuer beschließen. In Deutschland fehlen über 1,3 Millionen Wohnungen. Das geht aus dem Baumonitor des Pestel-Instituts hervor. Das wirkt sich nach Ansicht der Forscher auch auf das Wirtschaftswachstum aus. Pestel-Chef Günther sagte, Menschen ziehen nicht zum neuen Arbeitsort, wenn sie dort keine bezahlbare Wohnung finden. Deutschland nimmt immer mehr Geld über die Erbschafts- und Schenkungssteuer ein. Im vergangenen Jahr waren es laut Statistischem Bundesamt 21,4 Milliarden Euro, ein neuer Rekord. Ein Grund dafür ist, dass sich die Steuersätze bei großen Vermögensübertragungen von mehr als 20 Millionen Euro mehr als verdoppelt haben.
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1: In Köln ist die weltgrößte Gaming-Messe Gamescom gestartet. Erstmal nur für Fachpublikum. Ab morgen ist sie dann für alle geöffnet. In diesem Jahr sind 1600 Aussteller am Start, darunter die großen Spieleentwickler wie Microsoft, Sony und Epic Games. Münster feiert ab Freitag 3 Tage lang den 80. Geburtstag von NRW. In der Innenstadt gibt es Bühnen, Stände und Konzerte. Viele Straßen werden dafür gesperrt. Wer zum NRW-Tag kommt, kann Busse in Münster kostenlos nutzen. Zuletzt fanden die NRW-Tage unter anderem in Düsseldorf, Siegen oder Wuppertal statt.
0: Das ist das Wichtigste für den Moment. 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
2: Sonnig bis wolkig ist es heute Nachmittag. Meistens bleibt es trocken. Nur in der Eifel kann ab und zu mal ein Schauer runterkommen. Vereinzelt ist auch ein Gewitter drin. Dazu werden es bis zum Abend 22 bis 27 Grad. Morgen wird es erstmal noch freundlich. Später ziehen mehr Wolken auf und von Westen kommen Schauer rein. Maximal um die 30 Grad.
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2: Auf der A1 Köln Richtung Dortmund gibt es zwischen dem Kreuz Köln-Nord und Köln-Niel 2 Kilometer Stau. 2 Kilometer Stop-and-Go auf der A3 Köln Richtung Oberhausen zwischen Köln-Mülheim und dem Kreuz Leverkusen. Es stockt auf der A4 Herrenaachen Richtung Köln zwischen dem Kreuz Köln-West und Köln-Eifeltor auf 4 Kilometern. Und auf der A40 Venlo Richtung Duisburg staut es sich zwischen Strahlen und Wankum auf 2 Kilometern.
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3: So, ich starte direkt mal in diesen Nachmittag mit einem Spoiler, weil es halt einfach mein absoluter Lieblingstrack ist. Von Scooter gleich läuft Move Your Ass. Und ihr wisst, was das heißt. Ihr tragt dann gleich die genaue Uhrzeit ein, wann die Nummer im Radio zu hören war. Das geht über 90s90s.de, also unsere Homepage. Und schon seid ihr mit dabei im Rennen um einen E-Scooter im Wert von 3.000 Euro. Also, jetzt noch Coolio, Gangsta's Paradise, und dann wisst ihr Bescheid.

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1: King startet als Hotelsängerin in Jamaika. Doch 1995 ändert sich alles. In nur 10 Minuten schreibt sie Shy Guy einen Song über Frauen, die keine Machos wollen. Der Mix aus Reggae, R&B und Pop wird zum Welthit und landet sogar auf dem Soundtrack von Bad Boys. Für Diana King ein Riesenschock. Ich wollte nie ein Star sein und plötzlich kannte mich die ganze Welt. 90s, 90s, 90s, 90s.

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1: Vor knapp 10 Minuten war es soweit, da lief ja wieder Scooter hier. Und wer schnell war, hat die Uhrzeit eingetragen auf unserer Homepage oder in der App. Da geht das auch. Und dann seid ihr jetzt auch direkt im Rennen um einen E-Scooter im Wert von 3.000 Euro. Und das sind keine Wegwerfroller. Die bringen 45 km/h auf die Straße, okay? Und außerdem im 90s, 90s Design, also wirklich Unikate. Schaut's euch an auf 90s90s.de. Und es kann auch wieder jederzeit soweit sein. Und dann könnt ihr euch vielleicht auch schon bald freuen.
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1: Yes, also immer wenn Scooter bei uns läuft, könnt ihr gewinnen. Und es kann jederzeit ab jetzt wieder soweit sein.
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1: Sonnig bis wolkig ist es heute Nachmittag. Meistens bleibt es trocken. Nur in der Eifel kann ab und zu mal ein Schauer runterkommen. Vereinzelt ist auch ein Gewitter drin. Dazu werden es bis zum Abend 22 bis 27 Grad. Morgen wird es erstmal noch freundlich. Später ziehen mehr Wolken auf und von Westen kommen Schauer rein. Maximal um die 30 Grad.
0: Verkehr.
1: Auf der A1 Münster Richtung Dortmund gibt es 3 Kilometer Stau zwischen Kammenzentrum und dem Kreuz Dortmund-Unna. Außerdem staut es sich auf der A1 Köln Richtung Dortmund zwischen dem Kreuz Köln-Nord und Köln-Niel auf 2 Kilometern. Es staut sich auf der A4 Herrenaachen Richtung Köln zwischen dem Kreuz Köln-West und Köln-Eiffeltor auf 4 Kilometern. Und auf der A40 Venlo Richtung Duisburg gibt es zwischen Strahlen und Wankum 2 Kilometer Stop and Go.
2: Wir springen mal in die Mitte des Jahrzehnts. 95, Real McCoy, Love in Diva.

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0: Und Mittwoch ist Decoded-Tag, da kommt immer eine neue Folge raus. Also Tom Wax nimmt die Tracks der 90s auseinander und schaut mal, wie die produziert worden sind. Magic Carpet Ride der Mighty Dubcats, das steht seit heute auf dem Plan.
2: Der Mann hinter dem Track ist Norman Cook, den wir auch schon als Fatboy Slim kennen. Und der hat hier wieder ein ordentliches Sample-Gewitter zusammengebastelt. Mhm. Ein Bestandteil des Beat-Gerüsts stammt aus Love Insurance Policy von The Tramps aus dem Jahr 1979. Das bringt so das richtige Disco-Feeling rein. Aber das entscheidende Ding ist ein Sample von den Chakachas, eine belgische Band, die südamerikanisch geprägte Musik gespielt hat. In deren Track Yo Soy Cubano von 1970 finden wir die zentralen Elemente, die Magic Carpet Ride ausmachen. Hört mal!

0: auch dieses fast schon aufdringliche Ach, Ring, Ding, Ding, Ding steckt schon im Original und wurde für Magic Carpet Ride etwas runtergepitcht und gesampelt. Belgische Latin-Musik aus den 70ern, Disco-Feeling und ein englischer Produzent baut daraus diesen 90s-Banger. Schon eine ziemlich spannende Mischung, wie ich finde.
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1: Im Studio Gisa Weber. Im wegweisenden Prozess rund um die Gefahren von Social Media für Kinder und Jugendliche gibt es einen Milliardenvergleich. Darauf haben sich Insta- und Facebook-Konzern Meta und die klagenden US-Bundesstaaten geeinigt. Demnach zahlt Meta bis zu 14 Milliarden Euro. Dazu verpflichtet sich der Konzern, mehr zum Schutz zu tun. Finanzminister Klingbeil hat jetzt klargestellt, eine Zuckersteuer auf zuckerfreie Zero-Getränke wird es nicht geben. Auf Instagram schreibt er, das ergebe keinen Sinn. Grund für die Aufregung? Offenbar ist ein Arbeitspapier durchgesickert, das laut Klingbeil aber nur einen Ideenaustausch darstellt. Mit einem Signal der Aufbruchsstimmung hat die Bundesregierung ihre Kabinettsklausur beendet. Großes Thema war die Stärkung der Wirtschaft. Zum Abschluss ging es heute um die Wettbewerbsfähigkeit von Handwerk und Start-ups, aber auch noch um Hitze- und Klimaschutz. Konkrete Beschlüsse gab es nicht. Anderthalb Wochen vor der Landtagswahl in Sachsen-Anhalt kommt es heute zum Schlagabtausch zwischen CDU und AfD. Ministerpräsident und CDU-Spitzenkandidat Schulze trifft in einem Fernsehduell auf AfD-Herausforderer Ulrich Siegmund. Die AfD liegt in Umfragen klar vorne und kann möglicherweise sogar alleine regieren.
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1: In Köln läuft seit heute die weltgrößte Computerspielmesse Gamescom. Erst einmal nur für Fachleute, ab morgen können dann alle hin. Finanzminister Klingbeil hat der deutschen Computerspielbranche weitere Unterstützung zugesichert. Im Kölner Stadtanzeiger spricht er von 120 Millionen Euro in diesem und nächsten Jahr. Zum 80. Geburtstag von NRW wird Münster an diesem Wochenende zur großen Partymeile. Von Freitag bis Sonntag gibt es in der Innenstadt Bühnen und Stände. Dafür werden viele Straßen gesperrt. Busse in Münster sind während des NRW-Tags kostenlos und fahren häufiger als sonst.
0: Das ist das Wichtigste für den Moment. 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
2: Sonnig bis wolkig ist es heute Nachmittag. Meistens bleibt es trocken. Nur in der Eifel kann ab und zu mal ein Schauer runterkommen. Vereinzelt ist auch ein Gewitter drin. Dazu werden es bis zum Abend 22 bis 27 Grad. Morgen wird es erstmal noch freundlich. Später ziehen mehr Wolken auf und von Westen kommen Schauer rein. Maximal um die 30 Grad.
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2: Auf der A1 Köln Richtung Dortmund gibt es zwischen dem Kreuz Köln-Nord und Köln-Niel 2 Kilometer Stau. Außerdem staut es sich auf 3 Kilometern zwischen Kamenzentrum und dem Kreuz Dortmund-Unna. 4 Kilometer Stau sind es auf der A4 Herrlen-Aachen Richtung Köln zwischen dem Kreuz Köln-West und Köln-Eifeltor. Und auf der A31 Gronau Richtung Oberhausen ist zwischen Borken und Reken die Abfahrt nach einem Unfall noch bis ca. 17 Uhr gesperrt.
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3: Wir sagen heute Happy Birthday Dr. Alban. Er wird 69 Jahre alt. Und übrigens, Dr. Alban wurde in Nigeria geboren und ist erst mit Anfang 20 nach Schweden gezogen. Und bevor er mit Eurodance die Charts erobert hat, hat er aufgelegt als DJ in Stockholm. Hier kommt er mit Look Who's Talking. Euch damit einen schönen Nachmittag. Ich bin Susanka.

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1: Ich habe eine wunderbare Erinnerung an Michael Jackson, Black or White. In der Woche, als diese Single rauskam, war mein Boot Nummer 1. Und die hatten eigentlich fest damit gerechnet, dass sie das Boot wegschieben können. Aber Michael Jackson hat es nicht geschafft. Er musste die ganze Zeit auf Nummer 2 sein. Und das war natürlich für mich so als Lausbuben aus dem Hamburger Vorstadt, das ist natürlich ein unfassbarer Sieg, den ich mir hätte nie vorstellen können, dass ich es mal schaffen würde, Michael Jackson nicht auf die Chartkrone zu lassen, auf die 1. Und habe mich da 13 Wochen festgebissen und festgeklebt. Und das finde ich heute immer noch sehr bemerkenswert.
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0: Gleich die Spice Girls, Spice Up Your Life.
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0: Also ich freue mich auch, dass wir diese Nummer nochmal rausholen, denn ich liebe Scooter und ihre Tracks. Ich darf zwar nicht mitspielen, aber das heißt ja, dass Scooter häufiger jetzt wieder hier bei uns läuft bei 90s 90s. Und immer wenn das so ist, dann könnt ihr gewinnen.

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1: Oh, krass. Oh mein Gott, es geht so vorwärts, Leute. Also immer, wenn ihr irgendeine Nummer von Scooter bei uns hört, dann geht online auf 90s90s.de oder in unsere App und tragt einfach nur die Uhrzeit ein, wann das gerade war. Klar, vielleicht ganz kurz nur euren Namen und wie man euch kontaktieren kann. Und dann wirklich seid ihr direkt im Rennen um einen E-Scooter im Wert von 3000 Euro. Schaut den euch auch mal an bei uns auf der Homepage und es kann wieder jederzeit soweit sein.
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1: Heute gratulieren wir erstmal in der Timeline und zwar Dr. Alban. Er wird heute im Jahr 1957 in Nigeria geboren. Mit 18 kommt Alban Uzoma Nwapa nach Schweden, wo er mit Anfang 20 anfängt, Zahnmedizin zu studieren. Der Rest ist dann 90er Jahre Eurodance-Geschichte. Also einen herzlichen Glückwunsch und Halleluja heute an unseren singenden Zahnarzt Dr. Alban. Heute betreibt er übrigens ein Label unter dem Namen Dr. Records. Und noch das hier, eine der größten Balladen der 90er, erobert am heutigen Datum im Jahr 1995 die Spitze der amerikanischen Billboard-Charts. Kiss from a Rose von Seal aus dem Soundtrack des Films Batman Forever geht auf die 1 in den USA, einer der erfolgreichsten Hits des Londoners neben Crazy und Killer. I've been kissed by a rose on the gray.
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2: Sonnig bis wolkig ist es heute Nachmittag. Meistens bleibt es trocken. Nur in der Eifel kann ab und zu mal ein Schauer runterkommen. Vereinzelt ist auch ein Gewitter drin. Dazu werden es bis zum Abend 22 bis 27 Grad. Morgen wird es erstmal noch freundlich. Später ziehen mehr Wolken auf und von Westen kommen Schauer rein. Maximal um die 30 Grad.
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2: Auf der A1 Euskirchen Richtung Dortmund gibt es 2 Kilometer Stop and Go zwischen Köln-Bocklemünd und Köln-Niehl. Außerdem staut es sich zwischen Kamenzentrum und dem Kreuz Dortmund-Unna auf 3 Kilometer. 4 Kilometer Stau sind es auf der A4 Herrenaachen Richtung Köln zwischen dem Kreuz Köln-West und Köln-Eifeltor. Und auf der A31 Gronau Richtung Oberhausen ist die Abfahrt zwischen Borken und Reken nach einem Unfall noch bis ca. 17 Uhr gesperrt.
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Red Hot Chili Peppers sind das hier bei 90s 90s. Wenn ihr keine Gitarren wollt, ist überhaupt kein Problem. Die 90er hatten alles zu bieten an Styles und deswegen haben wir auch für fast jeden davon ein eigenes Radio. Ich fahre gerade ganz schön ab aufs Ibiza Radio. Das passt so schön in diesen Spätsommer rein. Aber es gibt noch viel, viel, viel, viel mehr. Deswegen klickt euch mal drauf und jetzt aus dem Club Hits Radio CC Music Factory und Gonna Make You Sweat. Und damit euch einen schönen Nachmittag.

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1: Im Studio Gisa Weber. Im Prozess um Social-Media-Sucht haben sich Meta und mehrere US-Bundesstaaten geeinigt. Im Rahmen eines Vergleichs zahlt der Insta- und Facebook-Konzern bis zu 14 Milliarden Euro. Gleichzeitig stimmt Meta zu, mehr zum Schutz von Kindern und Jugendlichen zu tun, etwa mit Zeitlimits. Nach viel Aufregung um die Zuckersteuer auf zuckerfreie Getränke kommt jetzt das Dementi von Finanzminister Klingbeil. Er stellt klar, das ist Quatsch und kommt nicht. Auf Fachebene wurde zwar darüber diskutiert, mehr aber auch nicht. Die Bundesregierung hat sich bei ihrer Kabinettsklausur ausführlich mit der wirtschaftlichen Lage beschäftigt. Konkrete Beschlüsse gab es jetzt nicht, die sollen aber in den kommenden Wochen folgen. So will das Kabinett nächste Woche die Reform der Einkommenssteuer beschließen. Musikstars würdigen die verstorbene Country-Ikone Dolly Parton. Taylor Swift sagte, eine Welt ohne Dolly fühlt sich nicht real an. Und Beyoncé schreibt auf ihrer Webseite, du warst der Maßstab, der Nordstern, kühn und brillant. Parton war gestern im Alter von 80 Jahren verstorben.
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1: In Köln läuft seit heute die weltgrößte Computerspielmesse Gamescom. Erst einmal nur für Fachleute, ab morgen können dann alle hin. Finanzminister Klingbeil hat der deutschen Computerspielbranche weitere Unterstützung zugesichert. Im Kölner Stadtanzeiger spricht er von 120 Millionen Euro in diesem und nächsten Jahr. Münster feiert ab Freitag 3 Tage lang den 80. Geburtstag von NRW. In der Innenstadt gibt es Bühnen, Stände und Konzerte. Viele Straßen werden dafür gesperrt. Wer zum NRW-Tag kommt, kann Busse in Münster kostenlos nutzen. Zuletzt fanden die NRW-Tage unter anderem in Düsseldorf, Siegen oder Wuppertal statt.
0: Das ist das Wichtigste für den Moment. 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
2: Sonnig bis wolkig ist es gerade und meistens bleibt es trocken. Nur in der Eifel kann ab und zu mal ein Schauer runterkommen, vielleicht auch ein Gewitter. Dazu werden es heute maximal 22 bis 27 Grad. Morgen erst noch Sonne und Wolken, später ziehen von Westen Schauer auf und am Abend sind auch mal kräftige Gewitter drin. Die Höchstwerte liegen dann bei rund 30 Grad.
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2: Es stockt auf der A1 Euskirchen Richtung Dortmund zwischen Köln-Bocklemünd und Köln-Niehl auf 2 Kilometern. Im weiteren Verlauf gibt es 3 Kilometer Stop-and-Go auf der A1 Münster Richtung Dortmund zwischen Kamenzentrum und dem Kreuz Dortmund-Unna. Auf der A3 Köln Richtung Oberhausen staut es sich zwischen Köln-Mülheim und Leverkusen-Zentrum auf 2 Kilometern. Und 4 Kilometer Stau gibt es auf der A4 Herrenaachen Richtung Köln zwischen dem Kreuz Köln-West und Köln-Eiffeltor.
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3: Es geht nach Hause jetzt mit Cece Peniston, finally Janet Jackson. Whoops, now. Und hier sind Snap mit Welcome to Tomorrow. Ich wünsche einen schönen

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1: Eigentlich war Cece Peniston nur als Background-Sängerin engagiert. Doch das Plattenlabel erkennt sofort ihr Potenzial und bietet ihr an, einen eigenen Song zu produzieren. Zusammen mit diesem Produzenten nimmt sie also das erste Demo namens Finally auf und das kam so gut an, dass es gleich als Single veröffentlicht wird. Und wir wissen ja schon, Cece Peniston mit Finally wurde ein internationaler Hit.

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0: Neue Folge kam heute raus. Diesmal geht's um Magic Carpet Ride von den Mighty Dubcats. Die Nummer nimmt Tom Waits, Selbstproduzent, auseinander.
2: Der Mann hinter dem Track ist Norman Cook, den wir auch schon als Fatboy Slim kennen. Und der hat hier wieder ein ordentliches Sample-Gewitter zusammengebastelt. Ein Bestandteil des Beatgerüsts stammt aus Love Insurance Policy von The Tramps aus dem Jahr 1979. Das bringt so das richtige Disco-Feeling rein. Aber das entscheidende Ding ist ein Sample von den Chakachas, eine belgische Band, die südamerikanisch geprägte Musik gespielt hat. In deren Track Yo Soy Cubano von 1970 finden wir die zentralen Elemente, die Magic Carpet Ride ausmachen. Hört mal!

0: auch dieses fast schon aufdringliche Ach Ring Ding Ding Ding steckt schon im Original und wurde für Magic Carpet Ride etwas runtergepitcht und gesampelt. Belgische Latin-Musik aus den 70ern, Disco-Feeling und ein englischer Produzent baut daraus diesen 90s-Banger. Schon eine ziemlich spannende Mischung, wie ich finde.
1: Jetzt noch mehr darüber entdecken bei uns auf YouTube und hier ist das Werk The Magic Carpet Ride von Mighty Dubcap.
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0: KI-Support.
1: Sonnig bis wolkig ist es gerade und meistens bleibt es trocken. Nur in der Eifel kann ab und zu mal ein Schauer runterkommen, vielleicht auch ein Gewitter. Dazu werden es heute maximal 22 bis 27 Grad. Morgen erst noch Sonne und Wolken, später ziehen von Westen Schauer auf und am Abend sind auch mal kräftige Gewitter drin. Die Höchstwerte liegen dann bei rund 30 Grad.
0: Verkehr.
1: Es stockt auf der A1 Euskirchen Richtung Dortmund zwischen Köln-Bocklemünd und Köln-Niehl auf 2 Kilometern und im weiteren Verlauf gibt es zwischen Kamenzentrum und dem Kreuz Dortmund-Unna 3 Kilometer Stop and Go. 6 Kilometer Stau auf der A3 Köln Richtung Oberhausen zwischen Köln-Mühlheim und Leverkusen-Zentrum. Und auf der A4 Herrenaachen Richtung Köln sind es 4 Kilometer stockender Verkehr zwischen dem Kreuz Köln-West und Köln-Eiffeltor.
2: Khaled und Aisha läuft direkt nach Christina Aguilera. What a Girl Wants. Entspannten Abend euch. Ich bin Susanka.

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Liebe Boygroup-Fans, jetzt dürfen wir wieder so ein bisschen ausflippen. Ich finde, das ist einer der allergeilsten Tracks von East 17, wenn die Bad Boys auf einmal ganz sanft werden. Oh mein Gott, es catcht einen doch heute noch, oder? Geben wir es doch mal

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1: Im Studio Gisa Weber. Im wegweisenden Prozess rund um die Gefahren von Social Media für Kinder und Jugendliche gibt es einen Milliardenvergleich. Darauf haben sich Insta- und Facebook-Konzern Meta und die klagenden US-Bundesstaaten geeinigt. Demnach zahlt Meta bis zu 14 Milliarden Euro. Dazu verpflichtet sich der Konzern, mehr zum Schutz zu tun. Finanzminister Klingbeil hat jetzt klargestellt, eine Zuckersteuer auf zuckerfreie Zero-Getränke wird es nicht geben. Auf Instagram schreibt er, das ergebe keinen Sinn. Grund für die Aufregung? Offenbar ist ein Arbeitspapier durchgesickert, das laut Klingbeil aber nur einen Ideenaustausch darstellt. In Deutschland fehlen über 1,3 Millionen Wohnungen. Das geht aus dem Baumonitor des Pestel-Instituts hervor. Das wirkt sich nach Ansicht der Forscher auch auf das Wirtschaftswachstum aus. Pestel-Chef Günther sagte, Menschen ziehen nicht zum neuen Arbeitsort, wenn sie dort keine bezahlbare Wohnung finden. Über 6 Jahre nach dem Bruch mit dem britischen Königshaus ist Prinz Harry in seine Heimat zurückgekehrt. Er landete heute mit seiner Frau Meghan und den beiden Kindern in England. Das Paar hatte dem Königshaus 2020 den Rücken gekehrt und lebte in den letzten Jahren in Kalifornien.
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1: In Köln läuft seit heute die weltgrößte Computerspielmesse Gamescom. Erst einmal nur für Fachleute, ab morgen können dann alle hin. Finanzminister Klingbeil hat der deutschen Computerspielbranche weitere Unterstützung zugesichert. Im Kölner Stadtanzeiger spricht er von 120 Millionen Euro in diesem und nächsten Jahr. Zum 80. Geburtstag von NRW wird Münster an diesem Wochenende zur großen Partymeile. Von Freitag bis Sonntag gibt es in der Innenstadt Bühnen und Stände. Dafür werden viele Straßen gesperrt. Busse in Münster sind während des NRW-Tags kostenlos und fahren häufiger als sonst.
0: Das ist das Wichtigste für den Moment. 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
2: Wolkig ist es heute Abend. Meistens bleibt es trocken. Höchstens in der Eifel kann ab und zu noch ein Schauer oder ein Gewitter runterkommen. In der Nacht klart es dann eher auf und es bleibt trocken. Die Tiefstwerte liegen zwischen 17 und 14 Grad. Morgen ziehen später viele Wolken auf. Von Westen kommen Schauer rein und am Abend sind auch kräftige Gewitter drin. Dazu geht es rauf auf maximal 30 Grad.
0: Verkehr.
2: 2 Kilometer Stop and Go auf der A1 Euskirchen Richtung Dortmund zwischen Köln-Bocklemünd und Köln-Niehl. Auf der A3 Köln Richtung Oberhausen stockt es zwischen dem Kreuz Leverkusen und Leverkusen-Opladen auf 2 Kilometern. Es staut sich auf der A42 Kamp-Lindfort Richtung Dortmund zwischen Duisburg-Neumühl und dem Kreuz Oberhausen-West auf 2 Kilometern. Und auf der A57 Krefeld Richtung Köln gibt es zwischen Köln-Chorweiler und dem Kreuz Köln-Nord 2 Kilometer Stau.
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3: Kleiner Wink mit dem Zaunpfahl. Bleibt mal so ein bisschen dran. Eventuell läuft ja gleich Scooter und ihr könnt einen E-Scooter gewinnen im Wert von 3.000 Euro. Wenn ihr jetzt direkt ein paar Infos mehr dazu wollt, dann geht mal online auf unsere Homepage. Und das ist auch ganz cool, wenn ihr die direkt offen habt, denn man muss da eine Uhrzeit eintragen. Aber mehr dazu vielleicht gleich um 19:15. Ich bin Susanka und jetzt erstmal Deepish Mode, It's No Good.

0: Party zum Jahrtausendwechsel. 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Celebration.
1: Rod von der Fun Factory hat mich eingeladen nach Las Vegas, um dort das Millennium zu feiern. Und da war Fun Factory schon nicht mehr so ganz erfolgreich. Und dann hat er ein Hotel gebucht, keine Kreditkarte gehabt. Dann musste ich das Hotelzimmer bezahlen. Die Party, die hat er dann auch nicht bezahlt. Also End vom Lied ist, dass ich in Las Vegas war und das Millennium praktisch verpasst habe. Auf der Straße stand nichts gewesen, ist keine Party. Und dann, ich glaube um

0: 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Bleibt mal dran, bitte.
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0: Ich verrate hier immer schon alles, ne? Aber jetzt geht's erstmal um die harten Fakten. Immer wenn ihr einen Scooter-Track bei uns hört, dann schnell die Uhrzeit eintragen auf unserer Homepage. Das ist 90s90s.de oder in der App. Und dann seid ihr automatisch im Rennen um einen E-Scooter im Wert von 3000 Euro. Ein mega stylisches Teil, Leute, im 90s90s Design. Und es bringt auch ein bisschen was auf die Straße, nämlich 45 km/h. Also, wenn ihr Scooter hört, dann Uhrzeit eintragen und vielleicht könnt ihr euch dann auch bald freuen.
2: Ich flippe gerade aus. Ich werde wahnsinnig. Ich danke euch. Danke.
3: Ich bin völlig überfordert gerade. Vielen lieben Dank. Ich bin immer noch sprachlos.
2: Oh, ich freue mich so. Vielen, vielen Dank.
0: So, und ich würde mal sagen, jetzt mal ganz schnell online gehen, denn jetzt wird's faster, harder, Scooter.
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0: Ihr seid ja alle Wahnsinnige!
1: 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Michael Jackson.

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1: Heute gratulieren wir erstmal in der Timeline und zwar Dr. Alban. Er wird heute im Jahr 1957 in Nigeria geboren. Mit 18 kommt Alban Uzoma Nwapa nach Schweden, wo er mit Anfang 20 anfängt, Zahnmedizin zu studieren. Der Rest ist dann 90er Jahre Eurodance-Geschichte. Also einen herzlichen Glückwunsch und Halleluja heute an unseren singenden Zahnarzt Dr. Alban. Heute betreibt er übrigens ein Label unter dem Namen Dr. Records. Und noch das hier, eine der größten Balladen der 90er, erobert am heutigen Datum im Jahr 1995 die Spitze der amerikanischen Billboard-Charts. Kiss from a Rose von Seal aus dem Soundtrack des Films Batman Forever geht auf die 1 in den USA, einer der erfolgreichsten Hits des Londoners neben Crazy und Killer. I've been kissed by a rose on the grey.
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2: Wolkig ist es heute Abend. Meistens bleibt es trocken. Höchstens in der Eifel kann ab und zu noch ein Schauer oder ein Gewitter runterkommen. In der Nacht klart es dann eher auf und es bleibt trocken. Die Tiefstwerte liegen zwischen 17 und 14 Grad. Morgen ziehen später viele Wolken auf. Von Westen kommen Schauer rein und am Abend sind auch kräftige Gewitter drin. Dazu geht es rauf auf maximal 30 Grad.
0: Verkehr.
2: Auf der A42 Kamp-Lindfort Richtung Dortmund gibt es 2 Kilometer Stau zwischen Duisburg-Neumühl und dem Kreuz Oberhausen-West. Und auf der A57 Krefeld Richtung Köln staut es sich zwischen Köln-Chorweiler und dem Kreuz Köln-Nord auf 6 Kilometern.
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1: Im Studio Gisa Weber. Im Prozess um Social-Media-Sucht haben sich Meta und mehrere US-Bundesstaaten geeinigt. Im Rahmen eines Vergleichs zahlt der Insta- und Facebook-Konzern bis zu 14 Milliarden Euro. Gleichzeitig stimmt Meta zu, mehr zum Schutz von Kindern und Jugendlichen zu tun, etwa mit Zeitlimits. Nach viel Aufregung um die Zuckersteuer auf zuckerfreie Getränke kommt jetzt das Dementi von Finanzminister Klingbeil. Er stellt klar, das ist Quatsch und kommt nicht. Auf Fachebene wurde zwar darüber diskutiert, mehr aber auch nicht. Bei Spionage und Sabotage gegen deutsche Unternehmen führt die Spur immer öfter zu ausländischen Geheimdiensten. Gut jede dritte betroffene Firma konnte zuletzt einen Angriff einem fremden Nachrichtendienst zuordnen. Das zeigt eine Bitkom-Studie. Der Schaden durch Cyberangriffe liegt jährlich bei über 200 Milliarden Euro. Schauspieler Tim Curry ist tot. Der Brite starb im Alter von 80 Jahren. Viele kennen Curry aus dem Kultklassiker Rocky Horror Picture Show. Bekannt war er aber auch für seine Rolle des arroganten Hotelmitarbeiters in Kevin allein in New York.
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1: In Köln ist die weltgrößte Gaming-Messe Gamescom gestartet. Erstmal nur für Fachpublikum. Ab morgen ist sie dann für alle geöffnet. In diesem Jahr sind 1600 Aussteller am Start, darunter die großen Spieleentwickler wie Microsoft, Sony und Epic Games. Münster feiert ab Freitag 3 Tage lang den 80. Geburtstag von NRW. In der Innenstadt gibt es Bühnen, Stände und Konzerte. Viele Straßen werden dafür gesperrt. Wer zum NRW-Tag kommt, kann Busse in Münster kostenlos nutzen. Zuletzt fanden die NRW-Tage unter anderem in Düsseldorf, Siegen oder Wuppertal statt.
0: Das ist das Wichtigste für den Moment. 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
2: Wolkig ist es heute Abend. Meistens bleibt es trocken. Höchstens in der Eifel kann ab und zu noch ein Schauer oder ein Gewitter runterkommen. In der Nacht klart es dann eher auf und es bleibt trocken. Die Tiefstwerte liegen zwischen 17 und 14 Grad. Morgen ziehen später viele Wolken auf, von Westen kommen Schauer rein und am Abend sind auch kräftige Gewitter drin. Dazu geht es rauf auf maximal 30 Grad.
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2: Im Moment ist alles frei auf den Straßen bei uns in NRW, keine Staus.
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3: Mega geil, Too Unlimited, No Limit. Spielen wir viel zu selten, muss ich sagen. Ich finde es so ein geiler Kracher. Aber gleich ist es soweit. C-Block, Time is Ticking Away. Vorher noch unseren Tana, Maria, Maria. Und Scooter kann auch jederzeit wieder laufen. Dann habt ihr die Chance auf einen E-Scooter im Wert von 3.000 Euro. Mehr Infos dazu auf unserer Homepage. Ich bin Susanka, schönen Abend zusammen.

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1: No Limit haben Two Unlimited 1993 einen weltweiten Hit. Nur in Großbritannien, da erscheint eine Version des Songs ohne den Rap-Teil. Der ist angeblich zu plump für den britischen Markt. Eine Ansicht, die sich definitiv nicht durchsetzt, denn auf YouTube zählt das Original mit Rap fast 20 Mal mehr Aufrufe als die britische Version.
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0: Das ist Tasman Archer und ich bin Susanka.
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0: Immer mittwochs kommt eine neue Decoded-Folge raus, also auch heute wieder. Und Tom Wax nimmt diesmal auseinander Mighty Dubcats und Magic Carpet Ride. Und es ist wieder so krass, wie das Teil entstanden ist. Also wie wirklich die Musikproduzenten vorgehen. Wo wurde da wieder was weggenommen von irgendeinem anderen Genre, von einer Gruppe, die überhaupt nichts mit 90er-Jahre-Musik, wie wir sie kennen, zu tun hat. Und wie wurde das Ganze dann zusammengesetzt und heraus kam diese riesige Nummer. Leute, schaut euch das an. Das ist so geil. Das ist ein Blick hinter die Kulissen von Musikproduzenten. Da haben wir ja überhaupt keinen Abschnall von. Deswegen jetzt klicken auf unsere YouTube-Serie Decoded. Und um diesen Track geht's seit heute. Hier ist Magic Carpet Ride von den Mighty Dubcats.
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1: Wolkig ist es heute Abend. Meistens bleibt es trocken. Höchstens in der Eifel kann ab und zu noch ein Schauer oder ein Gewitter runterkommen. In der Nacht klart es dann eher auf und es bleibt trocken. Die Tiefstwerte liegen zwischen 17 und 14 Grad. Morgen ziehen später viele Wolken auf, von Westen kommen Schauer rein und am Abend sind auch kräftige Gewitter drin. Dazu geht es rauf auf maximal 30 Grad.
0: Verkehr.
1: Nichts los auf den Straßen in Nordrhein-Westfalen. Aktuell ist alles frei.
2: Spin Doctors, Two Princes nach Scatman John mit Scatman. Ich bin Susanka.
3: Scatman!

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Download Johnny B. Ich bin Susanka, wünsche einen schönen Abend jetzt noch. Und es gibt ja immer ein Special um 20 Uhr, das heißt 3 Stunden lang ein Genre der 90er. Und heute ist das Soul and R&B. So für die Wochenmitte, so ein bisschen chilliger. Das tut uns allen mal gut. Wenn ihr uns über DAB Plus hört, kriegt ihr das gleich automatisch. Ansonsten 24/7 in unserem Webradio oder in der App. Ich bin Susanka, schönen Abend noch.

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1: Im Studio Gisa Weber. Im wegweisenden Prozess rund um die Gefahren von Social Media für Kinder und Jugendliche gibt es einen Milliardenvergleich. Darauf haben sich Insta- und Facebook-Konzern Meta und die klagenden US-Bundesstaaten geeinigt. Demnach zahlt Meta bis zu 14 Milliarden Euro. Dazu verpflichtet sich der Konzern, mehr zum Schutz zu tun. Finanzminister Klingbeil hat jetzt klargestellt, eine Zuckersteuer auf zuckerfreie Zero-Getränke wird es nicht geben. Auf Instagram schreibt er, das ergebe keinen Sinn. Grund für die Aufregung? Offenbar ist ein Arbeitspapier durchgesickert, das laut Klingbeil aber nur einen Ideenaustausch darstellt. Die Beschäftigten in mehreren VW-Werken in Deutschland wissen immer noch nicht, wie es für sie weitergeht. Konzernchef Blume war jetzt in den Werken in Zwickau und Emden und hat sich dort den Belegschaften gestellt. Er sagte, dass es noch nicht entschieden sei, ob Werke geschlossen werden. Mit einem Signal der Aufbruchsstimmung hat die Bundesregierung ihre Kabinettsklausur beendet. Großes Thema war die Stärkung der Wirtschaft. Zum Abschluss ging es heute um die Wettbewerbsfähigkeit von Handwerk und Start-ups, aber auch noch um Hitze- und Klimaschutz. Konkrete Beschlüsse gab es nicht.
0: Das ist das Wichtigste für den Moment. 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
2: Wolkig ist es heute Abend. Meistens bleibt es trocken. Höchstens in der Eifel kann ab und zu noch ein Schauer oder ein Gewitter runterkommen. In der Nacht klart es dann eher auf und es bleibt trocken. Die Tiefstwerte liegen zwischen 17 und 14 Grad. Morgen ziehen später viele Wolken auf, von Westen kommen Schauer rein und am Abend sind auch kräftige Gewitter drin. Dazu geht es rauf auf maximal 30 Grad.
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0: Den Song hörst du ein erstes Mal und der sitzt. Du kannst es nicht verhindern. Alex Christensen über Eiffel 65 Blue.
1: Ich kann mich noch genau daran erinnern, da kam der Manager von Hansa Records und meinte, ich habe einen Titel gekauft auf der Meetem. Das ist so eine Messe, wo so Songs verkauft werden. Der heißt Eiffel 65 Blue und das wird garantiert ein großer Hit. Möchtest du denn nicht mal irgendwie in der Diskothek hier das Weißmuster, eine Vinylplatte spielen und gucken, ob das was ist? Und dann gesagt, ja klar, mache ich, aber ist das jetzt so wichtig? Also hast du wahrscheinlich 5000 Mark bezahlt für den Song. Und dann sagt er, nee, ich habe 140.000 Mark bezahlt, nur für die Rechte für Deutschland, Österreich und Schweiz. Und das muss schon ein großer Hit werden. Habe ich gesagt, du bist ja völlig bescheuert, das kann ja nie was werden. Habe ich an den Abend Blue gespielt und ohne, dass das irgendjemand in diesem Laden kannte, haben alle getanzt und total Spaß gehabt. Und dann wusste ich, shit, der Typ hat echt Magie, der hat das richtig erkannt, das ist ein Hit, den kann man nicht verhindern. Der ist einfach, du hörst das erste Mal und der sitzt. 90s, 90s.

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1: Wolkig ist es heute Abend. Meistens bleibt es trocken. Höchstens in der Eifel kann ab und zu noch ein Schauer oder ein Gewitter runterkommen. In der Nacht klart es dann eher auf und es bleibt trocken. Die Tiefstwerte liegen zwischen 17 und 14 Grad. Morgen ziehen später viele Wolken auf. Von Westen kommen Schauer rein und am Abend sind auch kräftige Gewitter drin. Dazu geht es rauf auf maximal 30 Grad.

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1: Im Studio Gisa Weber. Im Prozess um Social-Media-Sucht haben sich Meta und mehrere US-Bundesstaaten geeinigt. Im Rahmen eines Vergleichs zahlt der Insta- und Facebook-Konzern bis zu 14 Milliarden Euro. Gleichzeitig stimmt Meta zu, mehr zum Schutz von Kindern und Jugendlichen zu tun, etwa mit Zeitlimits. Nach viel Aufregung um die Zuckersteuer auf zuckerfreie Getränke kommt jetzt das Dementi von Finanzminister Klingbeil. Er stellt klar, das ist Quatsch und kommt nicht. Auf Fachebene wurde zwar darüber diskutiert, mehr aber auch nicht. Die Bundesregierung hat sich bei ihrer Kabinettsklausur ausführlich mit der wirtschaftlichen Lage beschäftigt. Konkrete Beschlüsse gab es jetzt nicht, die sollen aber in den kommenden Wochen folgen. So will das Kabinett nächste Woche die Reform der Einkommenssteuer beschließen. Musikstars würdigen die verstorbene Country-Ikone Dolly Parton. Taylor Swift sagte, eine Welt ohne Dolly fühlt sich nicht real an. Und Beyoncé schreibt auf ihrer Webseite, du warst der Maßstab, der Nordstern, kühn und brillant. Parton war gestern im Alter von 80 Jahren verstorben.
0: Das ist das Wichtigste für den Moment. 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
2: Wenig Wolken gibt es heute Nacht und es bleibt trocken. Die Tiefstwerte liegen zwischen 17 und 14 Grad. Morgen wird es erst noch eine Mischung aus Sonne und Wolken. Später kommen dann viele Wolken nach. Und von Westen her ziehen Schauer rein. Am Abend sind auch vereinzelt kräftige Gewitter mit Starkregen und Hagel dabei. Maximal sind bis zu 30 Grad drin.
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1: Mit Children will Robert Miles nicht nur Musik machen, sondern Leben retten. In den 90ern verunglückten nach Raves in Italien viele Clubgänger im Auto, weil sie durch Tanzen und Drogenkonsum zu aufgekratzt sind. Children soll als ruhiger Rauschmeißer-Song für Entspannung sorgen. Die Idee geht auf und der Track landet in 12 Ländern auf Platz 1 und ist alles andere als ein Rauschmeißer-Song.
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1: Wenig Wolken gibt es heute Nacht und es bleibt trocken. Die Tiefstwerte liegen zwischen 17 und 14 Grad. Morgen wird es erst noch eine Mischung aus Sonne und Wolken. Später kommen dann viele Wolken nach. Und von Westen her ziehen Schauer rein. Am Abend sind auch vereinzelt kräftige Gewitter mit Starkregen und Hagel dabei. Maximal sind bis

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1: Im Studio André Glatzel. Im wegweisenden Prozess rund um die Gefahren von Social Media für Kinder und Jugendliche gibt es einen Milliardenvergleich. Darauf haben sich der Insta- und Facebook-Konzern Meta und die klagenden US-Bundesstaaten geeinigt. Demnach zahlt Meta bis zu 14 Milliarden Euro. Dazu verpflichtet sich der Konzern, mehr zum Schutz zu tun. Finanzminister Klingbeil hat jetzt klargestellt, eine Zuckersteuer auf zuckerfreie Zero-Getränke wird es nicht geben. Das ergebe keinen Sinn, sagt er. Grund für die Aufregung, es war ein Arbeitspapier durchgesickert, das laut Klingbeil aber nur einen Ideenaustausch darstellt. Es sind weitere unangenehme Termine für VW-Chef Blume gewesen. Er hat sich in Zwickau und Emden der verunsicherten Belegschaft gestellt, die vor Ort auch demonstriert hat. Der kriselnde Konzern will sparen. Neben Stellenstreichungen stehen auch Werksschließungen im Raum. Final ist darüber noch nicht entschieden. Schauspieler Tim Curry ist tot. Der Brite starb im Alter von 80 Jahren. Viele kennen Curry aus dem Kultklassiker Rocky Horror Picture Show. Bekannt wurde er aber auch für seine Rolle des arroganten Hotelmitarbeiters in Kevin allein in New York.
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2: Wenig Wolken gibt es heute Nacht und es bleibt trocken. Die Tiefstwerte liegen zwischen 17 und 14 Grad. Morgen wird es erst noch eine Mischung aus Sonne und Wolken. Später kommen dann viele Wolken nach. Und von Westen her ziehen Schauer rein. Am Abend sind auch vereinzelt kräftige Gewitter mit Starkregen und Hagel dabei. Maximal sind bis zu 30 Grad drin.
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0: konnte einfach nicht du sagen. Mola Adebisi über Dr. Alban. Sing Hallelujah.
1: Dr. Alban Sing Hallelujah war eins meiner grausamsten Interviews, weil Dr. Alban aus Nigeria kommt und wir in unserer Sprache ältere Menschen immer mit sie ansprechen müssen. Das funktioniert nicht anders. Also war ich sehr, sehr irritiert. Er ist natürlich total locker und

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1: Wenig Wolken gibt es heute Nacht und es bleibt trocken. Die Tiefstwerte liegen zwischen 17 und 14 Grad. Morgen wird es erst noch eine Mischung aus Sonne und Wolken. Später kommen dann viele Wolken nach. Und von Westen her ziehen Schauer rein. Am Abend sind auch vereinzelt kräftige Gewitter mit Starkregen und Hagel dabei. Maximal sind bis zu 30 Grad drin.

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1: Im Studio André Glatzel. Im Prozess um Social-Media-Sucht haben sich Meta und mehrere US-Bundesstaaten geeinigt. Im Rahmen eines Vergleichs zahlt der Insta- und Facebook-Konzern bis zu 14 Milliarden Euro. Gleichzeitig stimmt Meta zu, mehr zum Schutz von Kindern und Jugendlichen zu tun, etwa mit Zeitlimits. Nach viel Aufregung um die Zuckersteuer auf zuckerfreie Getränke kommt jetzt das Dementi von Finanzminister Klingbeil. Er stellt klar, das ist Quatsch und kommt nicht. Auf Fachebene wurde zwar darüber diskutiert, mehr aber auch nicht. Bei Spionage und Sabotage gegen deutsche Unternehmen führt die Spur immer öfter zu ausländischen Geheimdiensten. Gut jede dritte betroffene Firma konnte zuletzt einen Angriff einem fremden Nachrichtendienst zuordnen, zeigt eine Bitkom-Studie. Der Schaden durch Cyberangriffe liegt jährlich bei über 200 Milliarden Euro. Nach einer heftigen Überschwemmung in Nepal werden fast 400 Urlauber vermisst. Der Großteil sind Touristen aus dem Ausland, die meisten kommen aus Indien. Auf Videoaufnahmen ist zu sehen, wie Wassermassen ganze Häuser mitreißen. An der Grenze zu China gab es außerdem einen Erdrutsch.
0: Das ist das Wichtigste für den Moment. 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
2: Wenig Wolken gibt es heute Nacht und es bleibt trocken. Die Tiefstwerte liegen zwischen 17 und 14 Grad. Morgen wird es erst noch eine Mischung aus Sonne und Wolken. Später kommen dann viele Wolken nach. Und von Westen her ziehen Schauer rein. Am Abend sind auch vereinzelt kräftige Gewitter mit Starkregen und Hagel dabei. Maximal sind bis zu 30 Grad drin.
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1: I'm a Firestarter, twisted Firestarter. Eigentlich soll Firestarter ein Instrumentalstück werden. Doch dann schlägt Keith Flint vor, dem Song ein paar Zeilen Gesang zuzufügen. Keith ist allerdings bis dahin eigentlich nur Tänzer bei The Prodigy und jetzt darf er zum ersten Mal ans Mikro und wir wissen, was daraus geworden ist. Er beschert der Band mit Firestarter einen, wenn nicht den größten Song von The Prodigy.
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1: Wenig Wolken gibt es heute Nacht und es bleibt trocken. Die Tiefstwerte liegen zwischen 17 und 14 Grad. Morgen wird es erst noch eine Mischung aus Sonne und Wolken. Später kommen dann viele Wolken nach. Und von Westen her ziehen Schauer rein. Am Abend sind auch vereinzelt kräftige Gewitter mit Starkregen und Hagel dabei. Maximal sind bis zu 30 Grad drin.

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1: Im Studio André Glatzel. Im wegweisenden Prozess rund um die Gefahren von Social Media für Kinder und Jugendliche gibt es einen Milliardenvergleich. Darauf haben sich der Insta- und Facebook-Konzern Meta und die klagenden US-Bundesstaaten geeinigt. Demnach zahlt Meta bis zu 14 Milliarden Euro. Dazu verpflichtet sich der Konzern, mehr zum Schutz zu tun. Mit einem Signal der Aufbruchstimmung hat die Bundesregierung ihre Kabinettsklausur beendet. Großes Thema war die Stärkung der Wirtschaft. Zum Abschluss ging es um die Wettbewerbsfähigkeit von Handwerk und Start-ups, aber auch noch um Hitze- und Klimaschutz. Konkrete Beschlüsse gab es nicht. Finanzminister Klingbeil hat jetzt klargestellt, eine Zuckersteuer auf zuckerfreie Zero-Getränke wird es nicht geben. Das ergebe keinen Sinn, sagt er. Grund für die Aufregung, es war ein Arbeitspapier durchgesickert, das laut Klingbeil aber nur einen Ideenaustausch darstellt. Musikstars würdigen die verstorbene Country-Ikone Dolly Parton. Taylor Swift sagte, eine Welt ohne Dolly fühlt sich nicht real an. Und Beyoncé schreibt, du warst der Maßstab, der Nordstern, kühn und brillant. Parton ist im Alter von 80 Jahren gestorben.
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2: Wenig Wolken gibt es heute Nacht und es bleibt trocken. Die Tiefstwerte liegen zwischen 17 und 14 Grad. Morgen wird es erst noch eine Mischung aus Sonne und Wolken. Später kommen dann viele Wolken nach. Und von Westen her ziehen Schauer rein. Am Abend sind auch vereinzelt kräftige Gewitter mit Starkregen und Hagel dabei. Maximal sind bis zu 30 Grad drin.
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1: Ist gerade mal 16, als er auf einer Party den Musiker und Produzenten Adamski kennenlernt. Der ist sofort begeistert von Seals Stimme und gemeinsam nehmen sie den Song Killer auf und landen damit, wie wir wissen, einen Riesenhit. Der Erfolg schweißt die beiden zusammen, denn Seal und Adamski sind bis heute gute Freunde.
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0: mit KI-Support.
1: Wolkig ist es heute erstmal. Später werden die Wolken mehr und ab dem Nachmittag kommen von Westen Schauer rein. Am Abend sind dann auch vereinzelt kräftige Gewitter mit Starkregen und Hagel drin. Dazu liegen die Höchstwerte heute zwischen 27 und 31 Grad. Morgen weiter mal mehr, mal weniger Wolken. Nachmittags wieder Schauer und einzelne Gewitter, maximal bis 25 Grad.

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1: Im Studio André Glatzel. Im Prozess um Social-Media-Sucht haben sich Meta und mehrere US-Bundesstaaten geeinigt. Im Rahmen eines Vergleichs zahlt der Insta- und Facebook-Konzern bis zu 14 Milliarden Euro. Gleichzeitig stimmt Meta zu, mehr zum Schutz von Kindern und Jugendlichen zu tun, etwa mit Zeitlimits. Nach viel Aufregung um die Zuckersteuer auf zuckerfreie Getränke kommt jetzt das Dementi von Finanzminister Klingbeil. Er stellt klar, das ist Quatsch und kommt nicht. Auf Fachebene wurde zwar darüber diskutiert, mehr aber auch nicht. Die Beschäftigten in mehreren VW-Werken in Deutschland wissen immer noch nicht, wie es für sie weitergeht. Konzernchef Blume war jetzt in den Werken in Zwickau und Emden und hat sich dort den Belegschaften gestellt. Er sagte, dass noch nicht entschieden sei, ob Werke geschlossen werden. Schauspieler Tim Curry ist tot. Der Brite starb im Alter von 80 Jahren. Viele kennen Curry aus dem Kultklassiker Rocky Horror Picture Show. Bekannt wurde er aber auch für seine Rolle des arroganten Hotelmitarbeiters in Kevin allein in New York.
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2: Wolkig ist es heute erstmal. Später werden die Wolken mehr und ab dem Nachmittag kommen von Westen Schauer rein. Am Abend sind dann auch vereinzelt kräftige Gewitter mit Starkregen und Hagel drin. Dazu liegen die Höchstwerte heute zwischen 27 und 31 Grad. Morgen weiter mal mehr, mal weniger Wolken. Nachmittags wieder Schauer und einzelne Gewitter, maximal bis 25 Grad.
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0: diesem Song bin ich in Berliner Diskotheken aufgetreten. Adel Tawil über Madonna. Secret.
1: Ja, Madonna ist natürlich, also hat sich ständig neu erfunden. Diese Phase von Madonna mit dem Lied Secret, das war so eine bestimmte Platte, die war so ein bisschen urban. Der Song ist auch ein bisschen urban, so ein cooler Beat. Und ich weiß noch, dass ich meine ersten musikalischen Schritte mit diesem Lied gemacht habe. Denn ich habe mir davon das Instrumental runtergezogen und habe da einen Rap drauf geschrieben. Und dann hatte ich eine befreundete Sängerin. Und das waren dann meine ersten gebuchten Auftritte in Berliner Diskotheken. So für 50 Mark bin ich da dann aufgetreten um Mitternacht. Auf jeden Fall eine geile Nummer. Madonna Secret, liebe ich. 90s, 90s.

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1: Wolkig ist es heute erstmal. Später werden die Wolken mehr und ab dem Nachmittag kommen von Westen Schauer rein. Am Abend sind dann auch vereinzelt kräftige Gewitter mit Starkregen und Hagel drin. Dazu liegen die Höchstwerte heute zwischen 27 und 31 Grad. Morgen weiter mal mehr, mal weniger Wolken. Nachmittags wieder Schauer und einzelne Gewitter, maximal bis 25 Grad.

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1: Im Studio André Glatzel. Im wegweisenden Prozess rund um die Gefahren von Social Media für Kinder und Jugendliche gibt es einen Milliardenvergleich. Darauf haben sich der Insta- und Facebook-Konzern Meta und die klagenden US-Bundesstaaten geeinigt. Demnach zahlt Meta bis zu 14 Milliarden Euro. Dazu verpflichtet sich der Konzern, mehr zum Schutz zu tun. Finanzminister Klingbeil hat jetzt klargestellt, eine Zuckersteuer auf zuckerfreie Zero-Getränke wird es nicht geben. Das ergebe keinen Sinn, sagt er. Grund für die Aufregung? Es war ein Arbeitspapier durchgesickert, das laut Klingbeil aber nur einen Ideenaustausch darstellt. Die Länder ziehen wegen der deutlich höheren Schienenmaut für Regionalzüge vor Gericht. Die Klage gegen den Bund soll in den nächsten Tagen kommen, berichtet die Rheinische Post. Für den Regionalverkehr geht es um Mehrkosten von 400 Millionen Euro. Die Länder fordern, dass der Bund dafür aufkommt.